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1: Das Freie Radio Kassel mit der langen Nacht. Heute Musik von Miles Davis, und zwar Konzertaufnahmen, Live-Mitschnitte aus den vielen Jahren, vielen Jahrzehnten der Karriere von Miles Davis. Eben gehört eine Aufnahme aus dem Juni 1970 aus dem Fillmore East in New York City. Damals ist er mit seiner damals aktuellen Band aufgetreten. Unter anderem waren dabei höchst prominente Leute wie Keith Jarrett, Chick Corea und noch einige andere. Dave Holland war dabei, Jack DeJohnette war dabei, Steve Grossman. Die haben Miles Davis begleitet bei dieser kochenden Melange aus Rock und Jazz und improvisierter Musik, Psychedelik, alles mit dabei gewesen. Afrikanische Rhythmen und wirklich Weltmusik teilweise auch. Musik, die damals den Jazzfans überhaupt nicht mehr gefallen hat. Die waren der Ansicht, dass es eigentlich gar kein richtiger Jazz mehr, sondern das geht eher in die Rockrichtung. Und die Rockfans konnten damit auch nicht allzu viel anfangen. Obwohl das kommerziell durchaus eine ertragreiche Phase war. Denn die berühmte LP Bitches Brew, die damals auch ungefähr in der Zeit erschienen ist, hat sich immerhin ganz beachtlich verkauft und wurde die erste vergoldete Jazzplatte überhaupt in den USA, weil die Verkaufszahlen entsprechend hoch gewesen sind. Wir machen weiter hier in der langen Miles Davis Live-Nacht im Freien Radio Kassel und gehen wieder einen Schritt zurück in der Zeit, ins Jahr 1967. Das war so ein klein wenig die Übergangsphase zwischen der Zeit, als Miles Davis klassischen modalen Jazz gespielt hat mit seinem Quintett, und dann der Zeit, ungefähr ein Jahr später, also angefangen hat, dann auch Rock-Einflüsse mit reinzubringen, vor allem auch dann, was die Instrumentierung anging. Er hat sein Ensemble elektrifiziert, also statt Klavier dann E-Piano und statt akustischem Bass E-Bass. Und auch verschiedene andere elektrische Spielereien hat er in seinen Sound mit eingebaut. Bei den Aufnahmen, die wir jetzt hören werden, war das noch nicht in dem Maße der Fall. Im Jahr 1967, im Herbst 67, war sein berühmtes zweites Quintett, also mit Herbie Hancock und mit Tony Williams und mit, wer noch dabei, Wayne Shorter, die waren in Europa auf Tournee. Und damals war es üblich, dass solche Veranstaltungen dann zumindest in einigen europäischen Ländern auch im Radio übertragen worden sind. Und deswegen gibt es exzellente Mitschnitte aus dieser Ära. Wir hören eine Aufnahme, die im November 1967 in Kopenhagen im Tivoli gemacht worden ist. Also hier Miles Davis mit seinem berühmten zweiten Quartett 1967 live in unserer langen Miles Davis Nacht im Freien Radio.

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1: Genau so ist es. Hier ist das Freie Radio Kassel mit der Lange Nacht. Heute Musik von Miles Davis mit seinen verschiedenen Bands. Live-Musik von ihm. Konzertmitschnitte eben gehört in den letzten Minuten. Musik von 1967. Damals war er auf Europatournee mit seinem berühmten zweiten großen Quintett. Und die haben gespielt in Kopenhagen im Jahr 67. Das ist aufgenommen worden fürs Radio damals. Und wir haben es eben gehört. Miles Davis in der Phase, kurz bevor er dann seine Musik weitgehend elektrifiziert hat und in ganz andere Richtungen gegangen ist und teilweise auch seine alten Jazz-Fans verschreckt hat. Aber diese Phase, die wir eben gehört haben, diese berühmte zweite Quartettphase mit unter anderem Herbie Hancock am Klavier und Tony Williams am Schlagzeug, Wayne Shorter am Saxophon und Ron Carter am Bass, genau, das waren die vier Begleitmusiker oder Mitmusiker von Miles Davis. Da war die Welt noch in Ordnung und da waren die Jazzfans auch noch begeistert von dem, was sie gemacht haben. Nicht so zwei Jahre später, denn in dieser Zeit, 1968, 69 ungefähr, hat Miles Davis angefangen, sich, wie auch eigentlich immer in seiner Karriere, mit modernen und aktuellen zeitgenössischen Musikformen zu beschäftigen. Und in dieser Zeit hat er angefangen, sich auch ein klein wenig der aktuellen Rockmusik hinzugeben. Das war damals eine sehr interessante Phase in der Rockmusik in den späten 60er Jahren. Hat sich viel entwickelt, viel getan und auch für, sagen wir mal, ernsthafte Musiker wie Miles Davis und Jazzer war es interessant, sich da mal mit zu beschäftigen. Und er hat dann auch angefangen, seine Musik zu elektrifizieren. Er hat die Band umgebaut, erweitert und hat dann eben statt normalem Klavier und Kontrabass einen elektrischen Bass und eine Orgel und ein E-Piano mit eingebaut. Unter anderem waren da Leute dabei wie Chick Corea und Joe Zawinul und verschiedene andere höchst prominente Menschen. Keith Jarrett ist mit dabei gewesen. Und diese Phase von 1969 ungefähr bis 1975, dann hat er nämlich eine fünfjährige schöpferische Pause gemacht, der gute Miles Davis. Diese Phase finde ich eigentlich persönlich die interessanteste von ihm. Ich persönlich komme ja so ein bisschen nicht so sehr vom Jazz, sondern eher von der klassischen Rockmusik. Das ist so mein Gebiet. Und deswegen ist die Musik, die in dieser Zeit entstanden ist, für mich auch die interessanteste und zugänglichste und spannendste. Wie gesagt, die echten Jazzfans, die wenden sich mit Grausen ab. Aber das hat Miles Davis damals auch schon nicht interessiert. Er hat gesagt, ich mache Musik, die mir gefällt und die ich für gut halte. Ob das jetzt wirklich Jazz ist oder ob das Jazz genannt wird oder ob das ganz andere Bezeichnungen hat.

gibt oder auch gar keine Bezeichnung, das ist mir eigentlich vollkommen wurscht. Wir hören mal rein in diese Phase, und zwar in die letzten Monate dieser Phase. Im Jahr 1975 war er gesundheitlich angeschlagen, hatte mehrere Operationen hinter sich, hatte wohl auch das ein oder andere Drogenproblem. Und er hat dann ab ungefähr Herbst 1975 circa 5 Jahre lang pausiert. Im Prinzip gar nichts gemacht, keine Konzerte gespielt, keine Platten aufgenommen. Und erst in den 80er Jahren hat er wieder Musik gemacht, aber das ist dann nicht mehr ganz so erfreulich, muss ich ehrlich gesagt zugeben. Aber im Jahr 75, da war er noch auf der Höhe seiner Kunst, insbesondere was die Rock-Einflüsse anbetraf. Und er hat da Musik gemacht, die ja vor ihm und nach ihm wahrscheinlich sonst niemand gemacht hat. Jedenfalls fällt mir auf die Schnelle jetzt kein Vergleich ein, wo man sagen könnte, das ist ungefähr so das, was man normalerweise von anderen Leuten kennt. Die Musik hat man damals als Fusion bezeichnet oder heute auch noch später. Das war diese berühmte Phase, als dann diese Fusion-Musik auch populär wurde, kommerziell erfolgreich wurde. Es gab viele Künstler, die teilweise früher auch mit Miles Davis gespielt hatten, die dann sehr erfolgreich wurden und sehr populär. Aber das, was dann später so als Fusion bezeichnet worden ist, so die poppigere Variante, das hat eigentlich mit dem, was Miles Davis gemacht hat, überhaupt nichts zu tun. Er ist in eine ganz andere Richtung gegangen. Das war schon sehr bemerkenswert, was er gemacht hat. Ich kann die Musik nicht beschreiben, ich spiele sie euch vor. Hier ist eine Aufnahme von Miles Davis aus dem Februar 1975 aus Osaka. Und wir hören zwei Stücke, Prelude und Maisha, wobei das mit den Stücken, das ist eher, na, die Stücke, das waren eher einfache Tonfolgen, auf denen dann improvisiert wurde und auf denen dann eine ganze Klangwolke und ein Klangkonglomerat erzeugt wurde. Und wir hören uns an, was Miles Davis und seine Band daraus gemacht hat. Hier also Miles Davis mit seiner damals ziemlich umfangreichen Kapelle in Osaka 1975 im Freien Radio Kassel in der langen Miles Davis Nacht. Und ich lasse euch damit jetzt erstmal die nächste Dreiviertelstunde allein, denn so lang dauert dieses Stück.

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1: Mit der langen Miles-Davis-Nacht. Hier ist das FRK mit dem Nachtprogramm Heute Nacht Musik von Miles Davis Live-Musik. Und eben waren wir im Jahre 1975, Anfang Februar 75, ist er in Japan aufgetreten, hat eine Reihe von Konzerten gegeben mit seiner Band. Und diese Aufnahme stammt aus Osaka, ist dann später auch auf Platte veröffentlicht worden. Logisch, sonst könnte man sie hier nicht spielen. Und wir haben es gehört, das war was völlig anderes als diesen klassischen modalen oder cool oder Bebop-Jazz, den Miles Davis in den Jahren, Jahrzehnten zuvor gemacht hatte. Und das hat viele von den alten Fans ziemlich abgeschreckt, diese Musik, die wir gerade eben gehört haben. Wir haben es gehört, es ist dann irgendwie ausgeblendet worden. Das geht dann einfach auf der zweiten CD weiter, das sind zwei CDs und die zweite geht dann einfach so quasi nahtlos da dran, schließt an. Das liegt daran, dass diese Konzerte damals wirklich im Prinzip nur circa eineinhalb bis zweistündige Sessions waren. Das heißt, es wurde durchgespielt. Es gab keine Pausen, gab auch keine Ansage zwischen den Stücken. Es gab im Prinzip keine Lücken zwischen den Stücken, sondern die Stücke wurden komplett zusammenhängend gespielt. Also von daher gesehen schon was ziemlich Besonderes und Ungewöhnliches. Wir wollen hier in der langen Miles Davis Nacht mit Live-Musik vom Meister nochmal zurückgehen, ein paar Jahre in der Zeit, aber auch in diese Phase des Jazz-Rock und des Fusion, und zwar ins Jahr 1972. Damals war so ein bisschen vielleicht der Höhepunkt dieser Entwicklung. Damals ist die LP On the Corner erschienen, die für viel Unverständnis unter den alten Jazz-Fans gesorgt hat. Und diese Musik hat Miles Davis dann auch weiter fortgesetzt, auch bei den Konzerten, und hat auch nicht davon sich beeindrucken lassen, dass eben viele von den alten Fans doch etwas verschreckt waren und ihn auch teilweise angefeindet haben. Er ist einfach seinen Weg weitergegangen, den er für richtig erachtet hat. Jetzt kommen wir zur Aufnahme aus dem Jahre 1972, wie gesagt. Und zwar ist diese Aufnahme entstanden in der Philharmonic Hall in New York City, im September 1972, und damals hat Miles Davis, der Höhepunkt der sogenannten Wawa-Phase. Das ist die Aufnahme, die in Wawa-Sounds quasi ertrinkt. Das Wawa-Pedal, dieses Effektgerät damals, sehr populär und beliebt bei vielen Rockmusikern vor allem. Eigentlich ein Effektgerät, das für Gitarre gedacht war. Jimi Hendrix hat das sehr oft eingesetzt. Aber Miles Davis, dem hat das offenbar so gut gefallen, dass er fast sein komplettes Instrumentarium durch diesen Effekt geschickt hat, also auch Orgeln, Gitarren, Keyboard und so weiter. Und auch die Trompete, seine Trompete ist fast komplett von dem Wawa-Sound sozusagen überdeckt und beeinflusst. Und ihm hat das offenbar so gefallen, dass er in dieser Zeit fast ausschließlich mit diesem Effekt auf der Bühne gespielt hat. Was viele, wie gesagt, damals, gerade der alten Fans, die ja diesen klaren, reinen, unveränderten Ton von ihm so geschätzt haben, was die wahrscheinlich ziemlich entsetzt hat. Auch hier gilt, das sind Stücke, die ineinander übergehen. Gut, es gibt zwischendurch mal kurze Breaks, wo man dann merkt, es beginnt ein neues Stück, aber auch alles improvisiert. Auf wenigen Tönen, auf wenigen Akkorden oder auf bestimmten Soundstrukturen. Und das Ganze ist ein wunderbarer, mitreißender, pulsierender Fluss, den wir jetzt hier hören. Auch insgesamt, ich weiß gar nicht genau, ungefähr eineinhalb Stunden lang. Miles Davis mit seiner Band live in der Philharmonia Hall in New York im September 1972. Hier in der langen Miles Davis Nacht im Freien Radio Kassel.

Wunderschönen guten Morgen, liebe Freundinnen und Freunde. Ihr hört das Freie Radio Kassel schon wieder oder immer noch. Hier ist das FRK mit dem Nachtprogramm und zwar mit den letzten Minuten des Nachtprogramms dieser Nacht. Musik von Miles Davis, Live-Musik heute, Konzertmitschnitte des großen Meisters der Jazz-Trompete und einem der wohl einflussreichsten Musiker überhaupt in den letzten Jahrzehnten. Und das war eben eine Aufnahme, die 1972 entstanden ist, in der Philharmonic Hall in New York City im September 1972. Und wenn man sich das so anhört, dann kann man verstehen, dass die alten Jazz-Traditionalisten wenig begeistert waren, was ihr alter Held Miles Davis da fabriziert hat. Mit Fusion- und Rock-Einflüssen, mit ganz wunderbarer, ziemlich einzigartiger Musik, die mit dem alten, klassischen, traditionellen Jazz, mit modalen Jazz oder Bebop oder ähnlichen Sachen überhaupt nichts mehr zu tun hatte. Das ging dann eher so ein bisschen in die Funk und auch in die Rockrichtung und eigentlich ist das eine ganz eigene Musikrichtung, die damals gemacht wurde. Mich persönlich erinnert das eigentlich, wenn man das so hört, am ehesten noch an den deutschen Krautrock. Ich vermute mal, dass Miles Davis das nicht kannte, was hier Leute Bands wie Can oder Tangerine Dream oder Ashra Tempel gemacht haben, aber wenn man sich das so anhört und vergleicht, dann klingt das ein klein bisschen ähnlich und auch die Herangehensweise ist vergleichbar mit kollektiven Improvisationen, mit ganz geringen Vorgaben, die nur gemacht wurden und mit einem Klangteppich, einem Soundteppich, der da entwickelt worden ist und auf dem die Solisten dann teilweise brillieren konnten. Wir haben es gehört, bei dieser Aufnahme in dieser Zeit hat Miles Davis sehr intensiv das Wah-Wah-Pedal genutzt und zwar nicht nur für die Gitarren und für die Keyboards, sondern auch für seine Trompete. Das klang schon ganz, ganz deutlich an, dass er da offenbar ein großer Fan von war, von diesem Instrument. Apropos Instrument, er hat auch neben der Trompete immer wieder auch Orgel gespielt, insbesondere bei der Aufnahme, die wir vorhin gehört haben, vor ungefähr noch 2 Stunden aus Japan, aus Osaka von 1975. Da hat er sehr exzessiv die Orgel bedient. Er war natürlich kein herausragender Virtuose auf der Orgel, aber er konnte zumindest einige interessante Sounds erzeugen, die wunderbar zu dieser Musik gepasst haben, die er damals gemacht hat. Tja, liebe Freundinnen und Freunde, das war's mit der Live-Nacht von Miles Davis. Wir können natürlich noch endlos weitermachen. Wir haben noch etliche Live-Konzerte, die es auf CD gibt, die mitgeschnitten wurden, Radioaufnahmen und so weiter. Da gibt es inzwischen ganze Serien mit CDs, mit Live-Aufnahmen von Miles Davis. Aber wir wollen uns mal darauf beschränken. Aber zum Schluss, wir haben noch ein paar Minuten Zeit, die wollen wir noch nutzen und auf jeden Fall noch für die echten alten Miles Davis-Fans nochmal in die Frühzeit gehen, in die 50er Jahre. Und was wäre eine Miles Davis-Nacht ohne zumindest einen kurzen Auszug aus einem Konzert des klassischen Quintetts aus den Jahren 1955 bis 60 ungefähr. Damals hat Miles Davis das klassische Quintett betrieben, unter anderem mit John Coltrane am Saxophon, der dann später in ganz andere Sphären noch abgehoben ist. Aber teilweise konnte man damals schon hören, was der Mann mal leisten würde auf dem Saxophon. Und die Aufnahme, die wir hier haben, die stammt stammt vom Newport Folk Festival von 1958, Juli 58. Das Quintett mit Miles Davis und John Coltrane sind beim Newport Festival aufgetreten und haben unter anderem diesen alten Klassiker zum Besten gegeben. Bye Bye Blackbird kennt der ein oder andere von euch möglicherweise, aber in dieser Version ist eigentlich kaum zu erkennen, dass es dieses Stück ist. Das war's dann mit der langen Miles Davis Live-Nacht hier im Freien Radio Kassel. Ich wünsche noch eine schöne Zeit, einen schönen Tag und sage Tschüss, bis demnächst hier, also Miles und Coltrane.

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1: Ja, herzlich willkommen, liebe Zuhörer, zu unserer Radiosendung Schritt für Schritt in den Beruf. Aber der könnte jetzt mittlerweile auch anderweitig heißen. Wir haben heute hier einen Gast und einen Co-Moderator, einmal Bernd Kessler. Herzlich
2: Hallo.
1: Willkommen.
2: Schönen guten Nachmittag.
1: Thorsten Schmidt.
3: Hallo, Thorsten von den Schoolbusters.
1: Genau. Ja, und zwar haben wir an der Tagesordnung seit ein paar Tagen, beziehungsweise seit gestern, glaube ich, ne?
2: Ja.
1: Die neue PISA-Studie, die nicht so gut ausgefallen ist. Und da haben wir hier ein paar Meinungen und die wollte ich ganz gerne mal vorlesen und dann auch eure Meinung dazu bitten. Und da, Thorsten, du ja direkt vom Fach bist in dem Bereich, haben wir doch gesagt, also wenn die Politiker das nicht lösen können, dann haben wir doch hier gleich den Experten, der hier auch ein paar Ideen hätte, wie man es lösen kann. Ja, also die Bildungsgewerkschaft GEW erklärte angesichts der Ergebnisse die Bildungspolitik der vergangenen 25 Jahre für gescheitert. Ein Vierteljahrhundert PISA-Maßnahmen haben unter dem Strich nichts gebracht. Vorstandsmitglied Anja Bensinger-Stolze erklärte das. Und sie sagte, noch immer hänge der Bildungserfolg in Deutschland so stark vom Elternhaus ab wie in kaum einem anderen Land. Das sei ein handfester Skandal. Dann haben wir das Deutsche Kinderhilfswerk. Das verlangt nun einen stärkeren Fokus auf das Thema Bildungsgerechtigkeit. In Deutschland hängen Bildungs- und Teilhabechancen weiterhin in erschreckendem hohen Maße von der sozialen Herkunft ab. Der Bundesgeschäftsführer des Hilfswerks Holger Hoffmann hat das gesagt. Dann haben wir die Bildungsministerin, Frau Priem. Sie sagt, sie verwies auf ein verändertes Erziehungsverhalten, Digitalisierung, künstliche Intelligenz und die Nutzung von Online-Diensten, die eigentlich eine große Rolle spielen sollten. Zudem habe sich das Einwanderungsland Deutschland erst seit wenigen Jahren darauf eingestellt, uns auch wie ein Einwanderungsland zu verhalten, sagt sie. Ganz beunruhigend sei, dass der Kompetenzrückgang bei Schülern in Deutschland im Trend nach unten gehe, sagte Frau Prien. Darüber hinaus sei es außerordentlich beunruhigend, dass die soziale Schere weiter aufgeht und sich nicht schließt. Was für ein Wunder. Besonders große Kompetenzunterschiede zwischen Jugendlichen aus sozialökonomisch benachteiligten und aus privilegierten Familien gäbe es. Das ist keine Neuigkeit. Dass sich die Schere weiter öffne, sei aber ein Befund, der so nicht hinnehmbar ist, sagte Frau Prien. Dann haben wir noch ein paar Meinungen. Zum Beispiel jemand hier aus der CDU meinte, was wir heute sehen, ist ohne Zweifel ein besorgniserregender Befund. Und da sage ich, also seit 25 Jahren sehen wir das eigentlich. Das Thema Bildung müsse zu einem Top-Priorität in Politik und Gesellschaft werden. Das sind so jetzt die Meinungen aus der Politik, die uns ja eigentlich nicht neu sind. PISA. Bernd, was ist ein PISA? Erzähl mal.
2: Ich glaube, das kann Thorsten besser erklären.
1: Thorsten!
4: Ja, naja gut, also PISA ist letzten Endes eine Studie, die vergleichend erhebt, wie denn nun der allgemeine Kompetenzgrad unter den Schülern ist. Ich meine, ursprünglich ist das von der OECD, Andreas Schlüter, unter anderem ein deutscher Bildungsforscher, ins Leben gerufen worden ab 2000. Und letzten Endes ist PISA eine große Vergleichsstudie. Und wir sehen ja die Entwicklung und das hat also schon 2000 gab es bezüglich der PISA-Befunde eigentlich ein großes Geschrei. Eigentlich wird das Geschrei Jahr für Jahr, also ich glaube, die letzte Studie war von 2022, die jetzt ist von 2025. Mhm. Das Geschrei wird nicht weniger, nur natürlich fragt man sich immer, was ändert sich? Ich meine, Ich rede jetzt aus der Lehrerperspektive und aus der Perspektive einer Online-Nachhilfe. Für uns als Online-Nachhilfelehrer ist es natürlich eigentlich ein gefundenes Fressen, weil wir immer wieder sagen können, es kommt wie überall immer wieder auf die individuelle Förderung an. So ein bisschen sage ich aber auch, jetzt nimmt mal ein bisschen Druck aus der ganzen Sache raus. Wenn ihr euch vorher schon darüber, über diese Befunde aufgeregt hättet, die Befunde sind nicht erst seit gestern, das ist ja auch schon durchgeklungen.
1: 25 Jahre hast du
4: ja
1: gesagt.
4: Und letzten Endes auch Frau Prien ist nicht erst seit gestern in der Verantwortung. Vor dem Bund war sie halt eben Bildungsministerin in Schleswig-Holstein, ne? Ist der CDU angehörig. Und wenn sie sagt, man müsse integrieren, ich sag mal dann, ohne jetzt irgendwie eine bestimmte Partei herauszugreifen, aber ich sag mal, Integration und CDU kommt mir jetzt nicht zuallererst in den Sinn. Aber es wäre schön, wenn es jetzt auf alle Fälle da angekommen wäre und durch breite Gesellschaftsschichten erreicht. Das ist notwendig. Jeder braucht eine individuelle Förderung und Chancengleichheit braucht auch jeder.
1: Da erinnere ich mich doch direkt an die Frau Merkel, Angela Merkel, unsere ehemalige Bundeskanzlerin außer Dienst. Sie hatte damals mal gesagt, wir können uns nicht leisten, einen einzigen Schüler auch nur da zu lassen. Wir müssen alle mitnehmen. Und das ist jetzt mittlerweile, also das ist März, dann war es der Olaf Scholz, genau. Und dann war es noch etliche Jahre, wo die Angela Merkel danach noch regiert hat. Nochmal zu der PISA-Studie. Also die PISA-Studie ist arrangiert worden von der OECD. Mhm. Organisation zur Zusammenarbeit, bla bla und so weiter.
4: Letzten Endes auf europäischer Ebene, ja.
1: Genau. Gut, aber an die Studie haben sich dann ja gleich auch mehrere Länder dann angeschlossen. Am Anfang waren es, glaube ich, nur 30 Länder, soweit ich weiß. Jetzt sind es mittlerweile 56 oder 58 oder noch mehr sogar, soweit ich im Bilde bin. Ganz am Anfang waren es mal die skandinavischen Länder, zu der wir hochgeguckt haben. Es war Finnland, Schweden, Norwegen, die haben alle Blenden abgeschlossen. Und wir haben versucht zu analysieren, was die eigentlich anders da machen. Und bei der Analyse ist es, glaube ich, so ein bisschen geblieben. Und jetzt sind wir genau da, wo wir vor 25 Jahren angefangen haben. Wie kommt das?
4: Ja, ich werde hier so ein bisschen angeschaut von allen Seiten, aber eigentlich ist es eine Frage von der Gesellschaft, die wir uns stellen müssen. Ich meine, Eltern machen einen Prozess durch.
1: Ja.
4: Und eigentlich ist das eine Frage, die wir dürfen jetzt nicht auf unsere Kinder schauen, weil der Punkt ist der, die Kinder kümmern allerwenigsten dafür. Ja. Wir sind als Eltern und als Lehrer in der Verantwortung. Und natürlich die Politik auch irgendwo. Aber letzten Endes ist es immer auch eine Frage der individuellen Förderung. Und da hat sich sicherlich die Lehrerausbildung auch hier in Deutschland schon gewandelt. Der Kompetenz oder das Einteilen in Kompetenzen und das Schauen auf Kompetenzzuwachse ist so geworden, dass man immer mehr und immer genauer eben auch gucken kann, was kann denn nun ein Kind, was kann es nicht. Aber die Individualität ist nach wie vor ganz weit oben. Es geht immer darum zu gucken, wie kann ich bestmöglich fördern. Und ich als Nachhilfelehrer spreche da eigentlich aus einer privilegierten Situation. Ich habe in der Regel Einzel- oder Zweierunterricht und ich habe zwar auch schon vor Klassen gestanden, aber es ist was völlig anderes, wenn ich halt eben 20, 25 Kinder unterrichte und da innerhalb von 45 oder 90 Minuten jeden Einzelnen so erreichen muss. Das kann gar nicht gut gehen. Da kann man noch so viele Konzepte durch die Gegend werfen. Mhm. Letzten Endes muss nachgearbeitet werden. Und das betrifft dann auch wiederum Eltern. Aber Eltern haben eine Elternrolle. Wir als Lehrer haben eine Lehrerrolle. Und da ist es natürlich dafür da, die dann auch in Anspruch zu nehmen.
1: PISA, mal ganz klar erklärt, vergleicht die Schüler in bestimmten Klassen untereinander einmal im Land selbst und einmal zwischen den Ländern, beziehungsweise auch zwischen den Kontinenten, weil da sind ja auch asiatische

0: Also es ist immer einfach, irgendwo mit dem Finger hin drauf zu deuten, du bist schuld, du bist schuld, du bist schuld.
1: Genau.
0: Am allerwenigsten kann das Kind was dafür, wenn es dann die 5 nach Hause bringt. Und dann ist eigentlich schon, ich jetzt von der Nachhilfeperspektive sage, ja, warum sind die nicht früher gekommen? Es gab doch sicherlich Anzeichen. Ja, die werden gesehen, aber man denkt sehr häufig, ich kann meinem Kind helfen. Ich bin ja als Elternteil dazu verpflichtet. Aber die Frage ist die, was heißt, bin ich kompetent genug? Das will ich jetzt gar nicht irgendwie anzweifeln. Es gibt bestimmt sehr viele Eltern, die da auch richtig helfen können. Aber in dem Moment, wenn das Kind so richtig in den Brunnen gefallen ist, dann geht es auch nicht um eine Schuldzuweisung an die Eltern, sondern eigentlich geht es darum, zu ermutigen, das Kind zu ermutigen, die Schüler zu ermutigen, nehmt Hilfe an, wenn ihr sie kriegt. Natürlich sollte Hilfe auch leistbar sein. Das ist dann auch wieder eine Frage der Chancengleichheit. Nicht jeder kann sich Nachhilfe leisten. Auch wenn es immer beispielsweise die Möglichkeit gibt, über Bildungsgutscheine halt eben auch entsprechend niederschwellig Angebote anzunehmen und sich das Ganze vom Staat bezahlen zu lassen, wenn man Hilfe bekommt, schon vom Staat sowieso. Also Sozialhilfe hätte ich früher gesagt, ja, Bürgergeld, ja.
1: Ich habe da mal einen ganz anderen Ansatz. Ich meine, man sagt ja den Kindern, Lese und Leseverständnis und Schreiben wäre ein Problem, aber wo setzt man denn da an? Also ich verstehe die jetzige Jugend, nur zu 70%. Also wenn die sagen, ja, so random gehe ich mal in den Wald und sammle Pilze, dann muss ich erst mal fragen, was, so random?
0: Ja.
1: Oder
0: Ja, gut, ich meine, das
1: diese
0: ist.
1: Jugendsprache, die verstehe ich noch nicht mal.
0: Ja, gut, aber du bist ja auch nicht mehr jugendlich, Kasim. Also,
1: Nee,
0: ohne dir zu nahe treten zu wollen. Aber ich meine, letzten Endes musst du sagen, ja, random, okay. Ich als Englischlehrer kann auch sagen, okay, da habe ich ein bisschen die Vorteile, dass ich jetzt sagen kann, gut, ich verstehe da wenigstens einen Teil davon, wenn es mit Anglizismen um sich geworfen wird.
1: wird immer öfter in der Gesellschaft. Also ich höre das sogar im Radio.
0: Spricht doch für eine globale Gesellschaft. Ja,
1: Schon,
0: ist doch
1: ja.
0: schon mal gar nicht mal so verkehrt. Natürlich müssen wir dann auch so ein bisschen reingrätschen oder auch manchmal sagen, ja, was sagst du da eigentlich? Weißt du es selbst noch? Aber ja gut, das ist ich benutze das manchmal, um so ein bisschen zumindest so Bewusstsein dafür zu schärfen und
1: Jetzt noch mal ganz
0: ja.
1: ernst. Meiner Meinung nach, und damals wurde eigentlich auch der Grund beziehungsweise ein Aspekt herausgefunden, warum Deutschland in den PISA-Studien eigentlich so schlecht abschneidet. Und das ist, da bin ich immer noch heute der Meinung, Bernd, du ja auch, soweit ich weiß, dass wir einfach zu früh aussortieren. In der vierten Klasse wird eigentlich in den ganzen Ländern nirgendwo aussortiert. Also Minimum 5, 6, manche gehen sogar bis in die 8., 9. Klasse durch zusammen. Und dann erst nach der Pubertät wird dann sozusagen aussortiert. Aber wir müssen uns ja in der dritten Klasse schon Gedanken machen, wie das Kind in der vierten Klasse für no Zeugnisnoten bekommt, damit es nach der 4 ins Gymnasium, Real oder sonst wohin geht.
0: Ja, ich würde ganz gerne da mal ein Bewusstsein dafür schaffen, dass es so einen Perspektivwechsel gibt. Wir fragen das Kind, aber was soll denn das Kind zu der Zeit antworten? Was willst du werden? Ich habe gesagt, es braucht individuelle Förderung. Die braucht es natürlich immer wieder, aber es braucht natürlich auch beim Kind einen gewissen Erfahrungsaufbau. Ja, und natürlich würden dann viele Kinder Rollenbilder abarbeiten und sagen, ach ja, das, was Papa macht, wenn es ein gutes Verhältnis hat, ist eine tolle Sache, ich will da auch rein. Für Familienbetriebe wäre das prima. Das fehlt ja sogar teilweise noch, dass Kinder, die halt eben, sag ich mal, erleben, was Eltern in ihrem Familienbetrieb leisten, dass sie dann sagen, oh, das will ich genau auch machen, weil sie halt eben wirklich tagtäglich mitbekommen, was das für eine harte Arbeit irgendwo auch sein kann. Nee, aber letzten Endes geht es ja darum, durchaus ein bisschen mehr Zeit zu lassen und zu geben. Ja, also ich habe es tatsächlich auch schon mal erlebt, dass Eltern mit einem Kind aus der zweiten Klasse dann zu uns gekommen sind und gesagt haben, sag mal, hier gibt es gerade was im Argen liegt. Ich finde es aber auch einerseits gut, drauf zu achten, was geschieht überhaupt mit meinem Kind und es kommt da irgendwie nicht mehr mit. Da will ich also überhaupt keinen schwarzen Peter aufmachen. Das Problem ist, überhaupt dran zu bleiben. Also Bildung ist immer eine Sache, es ist ein Marathon
1: Ja, genau.
0: irgendwo. Und auch

0: Eine Gewohnheit. Das heißt also, wenn ich ein Kind habe, was.
1: Staffellauf.
0: Irgendwo ein Staffellauf, genau. Und es ist immer wieder eine Kommunikation. Ich rede, ich muss ja erstmal überhaupt sehen, es ist auch keine einseitige Geschichte. Wir hatten mal eine Diskussion darüber, wie effektiv oder wie gewünscht Frontalunterricht ist. Es hat, Frontalunterricht hat durchaus seine Wirkung, aber so richtig was erreichen tue ich halt eben auch im Miteinander. Und wenn ich überhaupt weiß als Lehrer, wen habe ich denn da vor mir? Welche Schwierigkeiten sehe ich, wenn an den Aufgaben gearbeitet wird? Wo sehe ich ein Fragezeichen? Wo braucht das Kind vielleicht auch mal Hilfe, sich auszudrücken und überhaupt erstmal in Worte zu packen, was gerade da nicht passt oder nicht funktioniert? Ich selbst als Lehrer habe eine Ahnung zunächst.
1: Thorsten.
0: Und gucke dann weiter und höre zu.
2: Aber wissen Sie, das geht bei Klassen, wo ich vielleicht 12, 14 Kinder habe.
0: Ja.
2: Aber wenn ich die Klassenstärke heute sehe, mit 25, teilweise Richtung 30, da kann ich mir nicht so schnell ein Bild über alle Schüler machen innerhalb von der ersten Stunde.
0: Auf gar keinen Fall. Also auf gar keinen Fall. Deswegen sage ich ja, es braucht so oder so individuelle Förderung. Ja. Also das brauchst du und das brauchst du auch erst recht, wenn wie jetzt in fortschreitenden Zeiten die Begleitumstände immer schwieriger werden. Wir können natürlich drüber meckern, dass hier Umstände schwierig sind, aber wir müssen auch mit dem arbeiten, was wir haben, also, wo wir es haben. Und jeder bringt was mit. Jedes Kind hat irgendeine bestimmte Stärke oder auch eine Vorliebe für etwas. Und wir wären doch blöd, wenn wir das nicht nutzen würden. Wenn wir da nicht die Motivation ansetzen würden. Das verändert sich über die Zeit natürlich. Ja. Das bleibt nicht immer gleich. Aber da muss ich angreifen und in dem Moment dass die Motivation des Kindes packen. Und das Allerbeste, wenn ich dann auch noch für etwas brenne und das rüberbringen kann und dann zeigen kann, schau mal, ein bisschen lenken und dann mal sagen kann, du, wir können vielleicht nicht das, was du im Moment am allerliebsten machst, in die Schule reinbringen. Aber ich kann daraus Beispiele nehmen und verknüpfen und sagen, so, und das kannst du daraus lernen.
1: Herr Schmidt, wir sind ja jetzt schon mittlerweile seit über 20 Minuten in der Radiosendung. Aber wer ist denn Herr Thorsten Schmidt? Wir sind direkt politisch eingestiegen, habe ich vorhin gemerkt, und sind mitten im Thema gelandet. Aber mit wem haben wir denn das hier zu tun, Herr
0: Schmidt? Ja, also eigentlich hätten wir nicht nur mit mir heute zu tun, sondern auch mit der Christina, die an dieser Stelle ganz liebe Grüße rausgeben.
1: Gute Besserung.
0: Gute Besserung, ja, die hat es ein bisschen mit dem Magen. Mhm. Wir wollen jetzt nicht ins Detail gehen.
1: Nee.
0: Ich, Christina, Ulrich und Guido, wir sind der Kern der Schoolbusters. Wir sind eine Online-Nachhilfe und bestehen schon seit 5 Jahren, aber arbeiten im schulischen Bereich und auch in der Nachhilfe schon weit darüber hinaus. Also wenn wir jetzt mal, auch Kasim kenne ich jetzt schon, haben schon gesagt, so vielleicht grob 15 Jahre, wenn nicht sogar noch länger, von einem anderen Bildungsinstitut. Und natürlich nimmt man überall irgendwo ein bisschen was mit und sagt, so würde ich es machen oder so würde ich es gar nicht machen. Ich will auch gar nicht zu sehr auf die Gründe eingehen, warum ich mich jetzt dafür entschieden habe, nicht mehr im schulischen Bereich tätig zu sein, sondern privat Nachhilfe anzubieten. Aber letzten Endes ist es natürlich, es gibt einem auch sehr, sehr viel, wenn man individuell arbeiten kann und die individuellen Fortschritte sieht und da wirklich persönliche Beziehungen auch geknüpft werden. Mhm. Wobei das allerschönste Kompliment ist immer, es war toll und wir brauchen dich nicht mehr.
1: Was war dein Ausschlaggebend, dass du gesagt hast, ich brauche oder ich möchte jetzt mit den anderen Interessenten ein Nachhilfeinstitut eröffnen, das online arbeitet?
0: Ja,
1: was ist euer Profil?
0: Unser Profil, also was uns abhebt, jetzt könnte ich natürlich sagen, wir sind die Einzigen, nein. Also erstmal denke ich, erstmal war es für uns sehr wichtig, dass wir uns schon sehr lange kannten und auch die Arbeitsweise voneinander kannten und auch wussten, wir brennen alle auf unsere Art und Weise für Nachhilfe und auch für das individuelle Arbeiten mit dem Kind. Wir haben so unterschiedliche Profile. Und Möglichkeiten, auf unserem Flyer steht dann zwar vor allem Deutsch, Mathe, Englisch, das sind die Kernfächer,
1: ja.
0: Aber das geht weit darüber hinaus und auch sehr interessant, wenn du dann mit Freunden natürlich ein Unternehmen gründest, ist halt eben, dass da auch sehr viel persönlicher Bezug da ist. Das heißt also, es hört gar nicht mehr auf zu brennen, du legst immer wieder neue kleine Feuer und ziehst deine Energie dann daraus. Ja.
1: Wo liegen denn eure Kompetenzen?
0: Also an der individuellen Förderung sehr stark, an ich würde auch sagen schon an der Erfahrung, die wir online haben. Und so richtig, sage ich mal, fing es wie bei vielen anderen Online-Nachhilfen auch klar während Corona an. Mhm. Aber ich hatte auch beispielsweise vorher und sogar auch schon in der Uni Erfahrung über Bildschirmarbeit. Das klingt sehr eingestaubt, aber halt eben auch gesammelt und gesehen. Und mich hatte aber auch während Corona vor allem eine Sache hat mich sehr geprägt. Wir haben quasi, ja, nicht, also es ist jetzt nicht Verwandtschaft, aber Patenkind. Die hat uns im ersten Jahr, im ersten Lebensjahr überhaupt nicht real gesehen. Sondern wir waren halt online. Nur online haben wir uns gesehen über Corona. Und dann in dem Moment, als wir uns gesehen haben, jetzt könnte man ja denken, es gibt irgendwie Blitzlichtgewitter, irgendetwas in, von der Richtung. Also das war so normal für die mittlerweile geworden, der Umgang. Es gab eigentlich gar keinen Unterschied. Und viele haben eigentlich, wir sind in Deutschland, wir sind in einem sehr skeptischen Land. Viele denken, oh, online funktioniert das überhaupt? Also diese Skepsis, der begegnen wir immer noch mal, immer wieder. Aber dabei geht es ja um die Beziehung zueinander. Ja, und die Beziehung, die ist unabhängig vom Ort. Mhm. Die Frage ist, muss unbedingt ein Schreibtisch dazwischen liegen? Also sogar bei der Nachhilfe sogar noch viel besser, wenn man ganz direkt dabei ist.
1: Mhm. Thorsten, wie ist denn das, wenn Eltern zu dir kommen? Kommen die noch physikalisch zu dir oder ist das auch wieder online, das Elterngespräch, das erste Gespräch?
0: Also sehr viel natürlich ist der Kontakt über Telefon oder Videophonie auch da. Ja, was heißt, okay, ja, E-Mail natürlich. Häufig ist es ein persönlicher Kontakt, weil das Ganze über persönliche Empfehlungen halt eben auch geht, immer noch. Mhm. Wir würden uns natürlich auch freuen, auch hierüber ein bisschen Reichweite zu kriegen. Also ja, überwindet die Hemmschwelle, wenn ihr eine Notwendigkeit seht, meldet euch. Kasim und Bernd wissen Bescheid, wie man uns finden kann.
1: Gut, dann müssen wir aber von Anfang anfangen. Also, welchen Unterricht gibt ihr denn?
0: Welcher
1: Klasse?
0: Die Kernfächer, die bestehen halt eben, man kann sagen, Mathe, Deutsch, Englisch, Chemie, Französisch, Physik. Also wir haben ein relativ breites Portfolio und dadurch, dass ich vorher auch beispielsweise in der Pestalozzi-Schule auch Klassenlehrerunterricht gegeben habe, wo es halt eben auch weit über Ausbildungsfächer, sag ich mal, hinausging und die Interessen sehr weit bei uns sind, kann man das nicht nur so zusammenfassen. Viele wollen immer noch sehen, oh, was ist das für eine Qualifikation dafür? Weil geht es vielmehr darum, begreife ich meinen Schüler eigentlich? Sehe ich ihn so oder sie, so wie sie sind? Und kann ich mich da reinversetzen? Und sehr häufig ist ein Problem, was in einem Fach besteht, auch in einem anderen da. Deswegen ist es halt manchmal auch ein richtiger Synergieeffekt, wenn ich halt eben nicht nur in einem Fach helfen kann. Das ist sehr, sehr häufig. Also ich habe Atomphysik mit einer Schülerin als Abi-Vorbereitung gemacht. Das Beste ist auch immer, das so runterzubrechen auf die Frage, warum ist eigentlich etwas, beispielsweise Atomphysik, warum es soll atomare Energie gefährlich sein. Was ist da dran? Da hat jeder von uns irgendeinen Bezugspunkt und einen Anknüpfungspunkt. Mhm. Ja, und solche gesellschaftlichen Fragen, wenn man gesellschaftlich interessiert ist, hat man den Grundstock schon für das Interesse, was man weiterbringen kann.
1: Also wir haben ja hier sehr viele Eltern, die auch uns hier zuhören. Jetzt Butter bei die Fische, also Grundschule, Mathe, Deutsch, Englisch sowieso.
0: Ja.
1: Dann Sekundarstufe.
0: Ja.
1: Mathe, Deutsch, Englisch,
0: es alle geht hin bis zur Berufsschule. Also es geht hin bis zur Berufsschule. Jetzt, Kasim, du weißt es selbst. Wir hatten jetzt eine Anfrage zur Buchhaltung. Ja, also da lasse ich auch nicht die Finger von, weil es sind alles, also bei Lernen ist sehr, sehr viel logisch oder sehr, sehr viel erklärbar. Ja, also erklärbar, ich kann Geschichte stumpf nach Daten runterbeten und auswendig lernen, aber wir wissen alle, dass auswendig lernen nicht viel hilft. Eigentlich ist es viel wichtiger zu erfahren, was war denn eigentlich, wie sind die Zusammenhänge, wie ist das eine zum anderen gekommen. Ja, und so ähnlich, das geht hin bis zur Chemie. Wenn ich in die Moleküle reinschaue, was bewirkt das, wenn ich ein Molekül hineinbringe, was für eine Reaktion gibt es dann? Und warum gibt es welche Gesetzmäßigkeit? Das ist total spannend. Also da kann man gar
1: nicht. Abiturvorbereitungen machst du auch?
0: Ja.
1: Macht ihr auch?
0: Mhm. Es ist auch so, also wir haben grundsätzlich hatten wir damals, als wir angefangen haben, hatten wir uns gefragt, wie können wir eigentlich ein relativ, was heißt niedrigschwelliges Angebot setzen? Also wie kommen wir gut an den Kunden? Erstmal haben wir uns natürlich so ein bisschen an den Preisen orientiert, die wir auf dem Markt gefunden haben, die wir aber auch von dem Institut kannten, wo wir vorher uns getroffen und kennengelernt haben, weil wir Preisgebung durchaus vernünftig fanden und finden. Und wir erhöhen eigentlich nur dann Preise, wenn es nicht anders geht, also wenn wir es nicht decken können.
1: Wir sind noch nicht bei den Preisen.
0: Nee, die werden auch, die kann man ja nachlesen.
1: Also,
0: ja.
1: Aber eine Mutter, ein Vater, ja. Spätestens nach der ersten Arbeit, einige sind ja Frühstarter und die sagen, oh Gott, letztes Jahr war da schon ein Problem und jetzt fängt er schon wieder an mit der 5 und kommt dann oder schreibt dich an, telefoniert, ruft dich an und sagt hier, wir brauchen Nachhilfe.
0: Jederzeit Probestunde. Die ist kostenlos. Ja, also das ist aber auch jetzt
1: keine. Wie lange geht die Stunde bei euch?
0: Wir haben zwei Möglichkeiten. Also erstmal, wir haben mit 60 Minuten angefangen, weil wir gesagt haben, ja, also online, das ist sehr intensiv, es muss sehr intensiv sein. Und haben dann tatsächlich begonnen, auch noch auf Schulstunde, auf 45 Minuten runterzugehen. Zum einen um das Angebot, weil es zeitlich ja weniger ist.
1: 60 Minuten ist sehr viel. Hm? 60 Minuten ist viel.
0: 60 Minuten ist viel, ist richtig. Aber wir haben halt eben auch gedacht am Anfang, wir müssten es ein bisschen länger ziehen. Mhm. Ja, aber natürlich kommt mit der Erfahrung auch das Wissen, wir können es auch kleiner staffeln und wir können natürlich dann auch niedrigeren Preis anbieten. Ja.
1: Ich meine nicht nur für den Preis, für die Aufnahmefähigkeit des Schülers ist es zu viel, 60 Minuten.
0: Das ist klar, aber da musst du natürlich auch wissen, wie du damit umzugehen hast. Und damit meine ich zuallererst erstmal, es ist ja, wie ich gesagt habe, nee, Technik ist gar nicht. Jetzt hier im Gespräch, Aufnahmefähigkeit gehört dazu, eigentlich rede ich viel zu viel im Moment, muss man ganz ehrlich sagen, für Nachhilfe, weil bei einer richtigen Nachhilfe redet der Schüler und ich höre zu. Mhm. Also es ist absolut die umgekehrten Rollen und ich fange dann an, natürlich erstmal zu lernen, wen habe ich denn da überhaupt als mein Gegenüber und in welchen Bereichen, wo gearbeitet wird, entstehen Probleme. Sehe ich Probleme, weil viele Kinder können es einfach noch nicht in Worte packen. Ja. Das muss ich erkennen.
1: Mhm. Ja. Wo sind denn die Probleme? Liegt das bei den Lehrern? Liegt das an dem Stoff? Liegt das am Lernverhalten?
0: Kasim, du willst mir jetzt versuchen, alle gesellschaftlichen Probleme oder alle Probleme, die wir entdecken, soll ich jetzt
1: deinen Erfahrungen aus?
0: Ja, ich sage, also die sind sehr, sehr breit gefächert. Also es gibt tatsächlich also grundsätzlich sage ich mal, es ist, glaube ich, gut, dass ich ein relativ positives Denken habe und irgendwie in jeden Ansätze sehe, sodass ich auch widerspiegeln kann, überhaupt erstmal Selbstvertrauen ist erstmal bei vielen überhaupt nicht da. Und deswegen geht es überhaupt erstmal daran zu lernen, wir brauchen einen Ansatzpunkt. Was kannst du denn? Zeig mir, was du kannst. Und das dann darüber wieder aufzubauen, ist eine ganz andere, entwickelt eine ganz andere Dynamik, als wenn ich anfange, überhaupt erstmal nur über Fehler zu sprechen. Weil über Fehler, das hält klein und klar, dann guckt man am Anfang, ja, ich habe das und das bewältigt. Ja, das ist aber auch ein sehr negatives Denken. Weil wir reden in der Lernforschung immer wieder über Vernetzung und über Anbinden, Anknüpfen an bestehendes Wissen. Und da muss ich an bestehendes Wissen ran. Ja, anders geht es gar nicht.
1: Bernd hat da immer so einen tollen Satz. Stärken
2: schwächt Schwächen.
0: Ja.
2: Ja, du musst erstmal schauen, was können die Kinder, was bringen sie mit und wo ist das Wissensnetz, was vorhanden ist.
0: Ja.
2: Und an dieses Wissensnetz kann man dann wieder neue Ideen, neue Gedanken heranknüpfen und kann das Netz wieder ein bisschen enger spannen.
0: Sag doch einfach Stärken. Ja. Das reicht. Weil über Schwächen, da braucht man nicht drüber zu reden, die sehen wir nach einer Weile. Mhm. Und es ist aber auch eine ganz andere Geschichte, wenn ich mit dem Selbstvertrauen und Selbstwert reingehe, ich habe meine Stärken und ich entwickle die weiter.
2: Ja.
0: Mhm. Das andere wird von sich aus weniger.
2: Mhm.
0: Ja, das von sich aus ist aber nur dann leicht, wenn ich dem nicht so viel Gewicht gebe. Ja, also das Schwierige ist dann nur schwer, weil ich es schwer mache und schwer benenne.
2: Mhm.
0: Wenn ich es aber einfach angehe, ohne es zu sagen, es wird sehr häufig gesagt, geh spielerisch ran, da ist was dran.
2: Ja.
0: Wenn ich spiele, merke ich nicht, wie ich arbeite.
1: Ja. Herr Schmidt, Thorsten, Vater, Mutter kommt zu dir, hat eine einfach, was schlecht ist. Im anderen Fall kommt Vater, Mutter zu dir und es sind zwei Fächer. Wie viel Mal Nachhilfe rätst du für den ersten und wie viel Mal in der Woche rätst du für den zweiten Fall?
0: Also ich würde zuallererst erstmal sagen, also die Probestunde, die ist unverbindlich.
1: Ja.
0: Und über die Probestunde sehe ich überhaupt ein bisschen mehr. Ja, also wir sagen generell erstmal, gibt es eine Beratung, die hat überhaupt nichts mit der Probestunde zu tun. Da erfahren wir auch erstmal ein bisschen was, aber über der Probestunde, in der Probestunde sehen wir auch selbst, wie Neudeutsch, wie performt das Kind, welche Schwierigkeiten gibt es? Ja, was habe ich für ein Individuum vor mir, wo hakt was? Ja, und dann kann ich überhaupt erstmal einen ersten Eindruck kriegen und dann noch sagen, okay, lass uns erstmal mit einer Stunde anfangen, mit zwei Stunden anfangen. Natürlich ist es auch immer die Frage, wie viel Zeit bleibt, weil die meisten Eltern kommen viel zu spät.
1: Ja.
0: Die kommen dann, wenn die fünf da ist. Oder ich meine, wir reden jetzt, wir sind eigentlich schon mittendrin in der Schulzeit und die Sommerferien sind eigentlich schon wieder Geschichte und die ersten Arbeiten stehen richtig davor oder sind sogar schon geschrieben. Also wenn ich jetzt, wann dann? Ja. Wichtig ist gar nicht so sehr, dass ich jetzt direkt sage, eine Stunde, zwei Stunden. Wichtiger ist überhaupt das Anfangen. Ja, und wenn es notwendig sein sollte,
1: mit
0: zwei Stunden anzufangen, ich meine, man kann immer noch mal zurückgehen, wenn wirklich die Zeit drückt, weil häufig muss man leider so sagen, häufig ist die Zeit der größte und der limitierendste Faktor. Und da ist so viel Druck dabei, das versuche ich auch erstmal dem Kind zu nehmen. Ja, einfach, weil ohne Druck lernt er sich leichter. Ja, das muss man auch sagen. Aber Zeit ist immer da.
1: Wie sehen denn eure Verträge aus?
0: Also habe ich mich sogar noch mal rückversichern lassen bei Christina, die sehr viel im Büro macht. Noch mal ganz liebe Grüße. Also wir haben nach wie vor, wenn wir laufende Verträge haben, auch da gibt es zwei Modelle, laufende Verträge haben, dann sind die erstmal auf 3 Monate festgelegt, aber und danach monatlich kündbar.
1: Monatlich kündbar?
0: Ja, monatlich kündbar.
1: Das ist vielleicht zum ersten Mal sowas.
0: Naja, auch da ist es wieder bei uns, ist es die Niederschwelligkeit. Das heißt also, wir wollen auch den Eltern ein bisschen die Angst nehmen, dass sie dann auf ewig und immer auf uns festgekettet bleiben. Ich meine, wir sehen doch selbst, wenn wir die Vorstellung haben, wir kommen überhaupt nicht mit dem Kind klar, da wären wir ein schlechter Pädagoge, wenn wir dann sagen würden, hey, komm, die binden wir jetzt noch ein bisschen länger. Also da muss ich ganz ehrlich sagen, es wäre eine schlechte Eigenwerbung, wenn wir dann sagen würden, die pressen wir jetzt nochmal die 2-3 Monate auch nochmal aus. Wenn wir absolut feststellen, das gibt nichts. Ja, ich habe bis jetzt, glaube ich, bei einem Schüler habe ich tatsächlich mal auch wirklich, ich habe es versucht, und habe dann aber gesagt, nee, also versuchen andere Lehrer, weil ich komme da so nicht mehr zu dir durch. Das war eine zu starke Bindung. Der wollte mir unbedingt zeigen, was er gut konnte. Und ich habe immer und immer wieder gesagt, nein, das sind aber jetzt, wir müssen an diesen Aufgaben arbeiten, damit du weiterkommst. Das sind deine Schwächen liegen da und da. Und da habe ich überhaupt keine positive Entwicklung mehr bewirken können. Aber da sind wir alle. Und wenn wir sagen, es ist ein Alleinstellungsmerkmal, gut. Wir sind in diesem Sinne zu schlechte Geschäftsmänner und Frauen.
1: Kommunizierst du auch mit den Eltern zwischendurch?
0: Natürlich.
1: Und mit den Lehrern?
0: Ja, also das ist das allererste Angebot immer auch, dass Schüler und Eltern auch direkt an die Lehrer unsere Nummer weitergeben können. Oder wenn es möglich ist und ich kriege eine Nummer, dann warum sollte ich nicht mit den Lehrern kommunizieren? Das sind diejenigen, die halt eben die Schüler dann in der Stunde direkt wahrnehmen. Und da kriege ich zusätzliche fachliche, kompetente Infos. Also wir arbeiten als Nachhilfe arbeiten wir ja nicht gegen die Lehrer, sondern mit ihnen, weil es ist ein gesamter Lernprozess, es ist individuell und es kann sein, kann auch direkt sogar mal vorkommen, dass ich in der Nachhilfe etwas nicht so sehe, wie es in der Stunde ist. Ich versuche das zwar über das Kind und die Eltern zu erfragen, aber immer her damit, wenn es Infos gibt von den Lehrern, warum nicht? das ist doch, ich arbeite doch gerade, das sind die Profis für uns, die entscheiden, die geben die Noten.
1: Also einmal gibt es diese akuten Fälle mit den schlechten Noten und so weiter und dann gibt es natürlich auch Schüler, die sich auf Abschlussprüfungen vorbereiten. Was rätst du denn den Eltern zum Realschulabschluss oder zum Fachabitur oder zur Abitur? Wann sollten die eigentlich präventiv zu dir kommen, um sich vorbereiten zu lassen?
2: Eine Woche vorher.
0: Bernd, es ist zwar günstiger, sag ich mal, aber es ist, wenn du billig kaufst, kaufst du zweimal. Das ist immer so ein Spruch. Nein. Das ist, in der Woche kann man die Dinge nicht mehr aufholen. Nein. Das geht nicht. Am besten ist immer, wenn ich etwas wahrnehme und ich habe das Gefühl, ich komme da mit meinem Kind nicht klar, dann sollte auch ich als Elternteil ein gutes Vorbild sein und meinem Kind zeigen. Und das verknüpft das Kind immer wieder weiter im ganzen Leben lang. Nimm Hilfe an. Und das bedeutet, ich meine, es gibt uns nicht umsonst. Ich meine, es ist zwar auch ein Geschäftsmodell, das muss man auch sagen, ja. Aber ich meine, wir kennen uns mit den Sachen aus. Ja, wir sind bis in die Berufsausbildung, haben wir unsere Kontakte und wissen Bescheid. Warum sollte man es nicht versuchen? Ja, und je geringer meine Hemmschwelle ist, je weniger ich Hemmungen habe, irgendwo hinzugehen und die Hilfe anzunehmen, also dann her damit. Wir haben auch apropos, dass du das ansprichst,
1: Prävention,
0: ja, wir haben aber auch beispielsweise 5er oder 10er Stunden, die man flexibel nehmen kann zur Prüfungsvorbereitung, das haben wir runtergebrochen.
2: Das ist top.
0: Und da braucht man sich von vornherein keine Gedanken zu machen, dass man irgendwo einen laufenden Vertrag hat oder irgendwie sowas in der Richtung. Auch da haben wir schon gesagt, naja, warum kann man das nicht irgendwie verknüpfen, wenn jemand noch nicht so richtig weiß am Anfang, warum soll man da nicht eine 5er oder eine 10er Karte erstmal nehmen und die Stunden dann halt eben erstmal auf Probe quasi nehmen. Da hat man, auch so kann man das Ganze gestalten. Man muss halt eben nur sehen, was man anbieten kann. Damit haben wir eigentlich alles Mögliche angeboten. Es gibt auch, wir haben ein sogenanntes Buddy-Ticket, wenn ich wirklich feststelle, dass ich im Freundeskreis noch einen Kumpel habe, der ähnlich gelagerte Probleme hat oder das gleiche Fach als Problem. Es können ja sein, dass es andere Probleme sind, aber die unterrichten wir zur gleichen Zeit. Online, das geht, wenn jeder für sich an seinem Schreibtisch ist. Online ist im Übrigen auch sehr schön, weil man da eigentlich, egal wo man ist, man ist in der Regel zu Hause, da hat man also ein schönes Umfeld, man kann kein Buch vergessen, irgendwo,
2: es ist alles da.
0: Es sind die Eltern können die über die Schultern gucken. Ich habe damit auch gar kein Problem, auch wenn ich schon durchaus auch mal sage, naja, also ich kenne die Bezüge oder ich kenne die, weiß nicht, wie wohl sich die Schüler mit den Eltern fühlen, aber über die Schulter gucken kann man immer mal, ja. Und besprochen wird sowieso, also wenn ich etwas berede, bin ich sehr offen. Das bezieht die Eltern noch mit ein. Die können dann auch so bestmöglich unterstützen. Es ist immer ein Dreiergespann. Lehrer, Schüler, Kind und Nachhilfelehrer. Wir sind da quasi Moderatoren in der Mitte.
1: Wie ist das mit Hausaufgaben? Ich meine, ich habe ja auch mal ein Nachhilfeinstitut selber gehabt und auch eins geleitet, lange Jahre. Manche Schüler haben die Nachhilfe dafür ausgenutzt, die Hausaufgaben machen zu lassen, muss ich ganz ehrlich sagen.
0: Also machen zu lassen?
1: Naja, also...
2: Dafür gibt es heutzutage KI, da nutzt jeder ChatGPT.
0: Ja, da bekommen sie ja nur eine Antwort und schreiben die ab wissen aber nicht, wie es geht. Also ich habe überhaupt keine Hemmung, auch KI mit einzubeziehen, aber KI liefert die Antworten. Aber es ist so schön, KI sagt dir, gibt dir eine Antwort auf eine Frage. Ein Lehrer, ein guter, und egal ob Nachhilfe oder Schule, fragt, warum hast du diese Frage gestellt?
1: Sehr gut.
0: Hast du... was bewegt dich dazu? Erstmal ist es natürlich eine Motivationsfrage, eine Verständnisfrage. Aber wo kommt der Antrieb her? Ja. Und Hausaufgaben zu machen, abzuarbeiten. Ja,
1: also
0: das würde ich die Kids, denen sage ich dann, ihr habt einen Ferrari. Ja, warum nutzt ihr nur 2 PS?
3: Ja.
0: Also ihr habt quasi, das ist tatsächlich, und zwar mit dem Ferrari meine ich nicht den Nachhilfelehrer, ich meine das eigene Hirn. Ja. Ja. Und das ist tatsächlich, wir sind ja dafür da, um
1: die eigentlichen Probleme anzupacken.
0: Ja, die eigentlichen Probleme sind das Verstehen. Das Verstehen, wie löse ich das?
1: Ja, genau.
0: Und auch wenn mein Mathelehrer, Rudi Stefan, Grüße, hat früher wirklich mal gesagt, mit dem Kopfrechnen und mit dem Solarrechner, da meinte noch, was macht ihr, wenn keine Sonne mehr scheint? Ja, also das ist, natürlich kann man sich jetzt drüber amüsieren, ach, Solarrechner, ich habe doch heute Handy. Ja, aber ein Handy sagt mir nicht, wie ich was verstehe, ob ich etwas durchdringe. Mhm. Und ich will jetzt nicht politisch werden, aber wenn wir nichts verstehen, dann können wir uns von außen auch sagen lassen, was wir zu tun haben. Wir werden nicht autonom. Nee.
1: Also ich gehe mal wieder in die Praxis rein.
0: Ja.
1: Ich hatte viele Kinder gehabt, die, wie gesagt, eher zum Hausaufgaben machen in die Nachhilfe gekommen sind. Aber der Knackpunkt, das eigentliche Problem, wurde dann doch nicht so richtig gelöst. Und wie gewichtet ihr das? Also die Hausaufgaben müssen ja gemacht werden, ist ja ein Teil der Note. Und der andere Teil der Note ist natürlich das Verständnis. Und wie gewichtet ihr das? Also macht ihr...
0: Das Verständnis steht über allem. Das Verständnis steht über allem, weil eine Note ist nur eine punktuelle Überprüfung in der Arbeit. Aber wenn ich ein Kind habe, was autonom arbeiten kann und die Fragen versteht, darum geht es ja letzten Endes, oder aber auch genau dann zu mir hinkommt und sagt, du, ich habe da mal eine Frage. Apropos du, ich habe da mal eine Frage. Es gibt eine Schülerin, die den Kurznamen von ihr sage ich nicht, aber die hatte vor dem Kurznamen dann ein 24/7 und dann der Name. Also wir können sie Anna nennen, sie hieß anders. Ja, 24/7 Anna. Das hatte zwischen mir und meiner Frau, war das schon so ein Running Gag. Ach, ist wieder. Die hatte bei mir eine Stunde die Woche. Aber so häufig, wie wir über WhatsApp geschrieben haben, das ging über keine Kuhhaut und meine Frau ist nicht eifersüchtig geworden. Es ging in dem Moment, ging es darum, dran zu bleiben und ihr zu zeigen, hey, du hast hier jemanden, der dir hilft. Ja, und grundsätzlich gucke ich dann auch jetzt nicht unbedingt, wie viele Minuten habe ich denn jetzt noch über WhatsApp irgendwo geholfen. Also es ist ein Prozess und den begleiten wir. Und nicht umsonst steht bei uns da eine persönliche Begleiter. Ja.
1: Wie lange dauert es, bis du ein Kind soweit hast, dass so langsam seine Probleme abarbeitet und so langsam in die Spur des Erfolges kommt?
0: Auch da wieder der Ferrari-Vergleich. In dem Moment, wenn in der Regel bedeutet, also denken ist wie Google nur krasser, ne? Also in dem Moment, wenn du gewöhnt bist, immer mehr selbst zu denken, und das ist auch wieder höchst individuell. Wie lange dauert es, bis du? Wir reden von Individuen, wir reden nicht von irgendwie dem Fall X. Es geht bei manch einem geht das sehr schnell. Es ist auch sehr, sehr gefährlich, halt eben nach den ersten positiven Ereignissen sofort zu denken, ach, das läuft jetzt so weiter, ich brauche die Nachhilfe nicht mehr.
1: Ja.
0: Weil ich kenne die weitere Entwicklung nicht. Ich bin auch nicht Jesus, ich kann nur... Ich kann nur mit Gefühl und Erfahrung sagen und mit Vorsicht, also ich bin ein sehr konservativ schätzender Mensch. Ich bin inhaltlich sehr liberal, glaube ich, aber ich bin konservativ schätzender Mensch und ich sage auch meinen Kindern, dass sie sich selbst nicht belügen dürfen und sollen, weil sie sind es, auf die es ankommt. Und sie können uns Eltern, Lehrern, Nachhilfelehrer eigentlich am wenigsten. Also ich erfahre die 5 eigentlich meistens vor den Eltern. eigentlich habe ich nur einmal vor den Eltern von der 5 erfahren. Aber was ich damit sagen will, ist letzten Endes von dem, wie der Prozess angestoßen wird, hängt sehr arg mit der Motivation des Kindes zusammen und mit dem Wissen, oh, da baut jemand wieder auf mich. Und das ist ja das allererste, was wir brauchen. Wir arbeiten zusammen und wir arbeiten nicht nur mit, sondern wir arbeiten auch nicht für das Kind. Wir zeigen, wie man zusammen, zeigen wir, wie man arbeitet und dann läuft es alleine.
1: Wie ist das mit der Geduld der Eltern?
0: unterschiedlich. Also klar, sehr häufig ist, es ist sehr auch, also ich habe die Erfahrung gemacht, muss man sagen, wenn sehr stark auf die Noten geschielt wird, ja, dann ist die Geduld, aber es hat meistens auch irgendwie eine Vorgeschichte und auch eigene kulturelle oder sonstige Erfahrung, da ist die Geduld meistens sehr wenig da. Es ist meistens so, wenn die Eltern eh schon sehr stark von so einem inneren Antrieb oder von außen geprägt sind. Auch von außen geprägt ist ja jemand, der sehr stark auf Noten schaut oder auf Leistung nur über Noten definiert und festmacht. Wenn jemand sehr stark von außen darauf schaut, dann ist das für das Kind meistens sehr demotivierend, weil es sich gar nicht gesehen fühlt. Ja? Das Individuelle, das ist, also wenn ich auf einmal, oder was heißt am einmal, wenn ich den Eltern zeigen kann, Mensch, du hast hier jemanden, der arbeitet so und so, dann ist auf einmal der Blick auch häufig fürs Kind wieder da und dann werden viele geduldiger, aber es ist kein Selbstläufer. Also ich kann von jemandem, der sich, ich will auch nicht sagen, die Menschen, die befassen sich nicht mit dem Kind. Es ist halt eben auch, wie angesprochen, es ist häufig auch eine Zeitfrage.
3: Ja.
0: Wenn ich also eben im Berufsleben stark eingespannt bin, dann abends sich auch noch mit dem Kind irgendwo hinzusetzen, ist schwierig, oder auch sich damit zu befassen und sehr vieles mitzubekommen, wenn die Lage sonst drumherum schwierig ist. Den Vorwurf mache ich auch überhaupt keinen. Ja, kann ich auch gar nicht. Wenn, dann bin ich der Fürsprecher für die Geduld, für das Kind. Ja, ja, und dann ist es halt eben die Frage, manchmal sehen das Eltern anders, ist durchaus auch da, aber ich bin nach wie vor, es hört ja von einem Widerwort, höre ich ja nicht auf, meine Meinung oder meine Ansichten halt eben kundzutun. Wenn ich durchaus Ansatzpunkte sehe, sage ich das.
3: Wobei, in der heutigen Zeit durch die Ganztagsschulen ist natürlich da kaum noch Zeit für die Nachhilfe, für die Individualität. Die Kinder sind nachmittags weg, die Eltern sind nachmittags weg beim Arbeiten und abends dann sich nochmal hinsetzen, ein Buch hervornehmen und eine Stunde zu lernen, ist auch nicht jedermanns Sache.
0: Ihr habt ja gesagt oder gefragt nach dem, wie viele Minuten oder Stunden oder was würdet ihr empfehlen? Mhm. Grundsätzlich ist das auch gar nicht mal so verkehrt, erstmal kleinschrittig anzufangen und erstmal mit einer Stunde.
3: Ja.
0: Ja, warum überhaupt erstmal um das Kennenlernen dann zu haben, und wenn dann ein Kind begreift, boah, von der Lust her oder von dem Sehen, boah, Mensch, da kann ich ja was verändern in mir,
3: ja,
0: da tut sich ja was, und ich brauche aber mehr, dann erfahren wir das so oder so. Ja, also deswegen ist es tatsächlich auch von meiner Meinung nach aus, wenn der Stundenplan drumherum so eng ist, hat ja auch Nachhilfe, Online-Nachhilfe hat den Vorteil, du brauchst keine Anfahrwege.
3: Ja.
0: Du bist zu Hause, du bist dann da.
3: Mhm.
0: Und dann kann es losgehen. Ja.
1: Ich hatte ja ganz am Anfang der Radiosendung mich gefragt wegen ein Alleinstellungsmerkmal zum Beispiel oder ja, wegen Profil. Ich habe jetzt in euren Flyer reingeguckt. Ihr habt ja auch Legasthenieförderung, LRS, ja, und Dyskalkulieförderung.
0: Ja.
1: Also das hat nicht jeder, das kann ich dir gleich sagen. Also
0: ja, das ist klar, da ist Guido ist auch sehr groß dabei, und dadurch, dass wir auch vernetzt arbeiten, lernen wir auch von ihm. Also ist er durchaus nicht nur er, aber er kann es halt eben direkt auch mit anbieten. Da wäre Guido unser Mann, oder ist Guido unser Mann, und auch sehr geduldig. Natürlich, das kommt mit einher. Ich habe allerdings auch schon eine Schülerin, die habe ich von der 7. bis zur 13. Bis zum Abi begleitet, habe ich vorhin schon angesprochen mit Atomphysik. Die hatte auch Lernschwächen. Das habe ich dann allerdings auch von der Mutter erst nach 6 Wochen erfahren. Und da habe ich nur sagen können, ja, ich habe mir schon sowas gedacht. Aber es ist natürlich auch eine Frage, ob du, also ich stempel kein Kind ab. Das ist eine Diagnose.
3: Mhm.
0: Aber letzten Endes verändert es ja auch die Arbeit mit dem Kind nicht für mich. Wenn ich sehe, das Kind braucht, was konkret der Schüler braucht. Ja, weil das ist letzten Endes, das ist meine Herangehensweise, und genauso würde Guido auch vorgehen direkt. Er hat nochmal die spezielle Schulung, mhm, aber er könnte da tatsächlich auch und könnte sehr, sehr viel auch dazu erzählen und sagen.
1: Genau. Ja, da freue ich mich aber auf den Guido, wenn er mal hierher kommt.
0: Ja, sage ich ihm Bescheid. Er ist den, auch stark
1: eingespannt. Wir ihn auch sehr gerne als Gast hier begrüßen. Gerade in diesem Bereich Lese- und Rechtschreibschwäche Und Dyskalkulie gibt es bestimmt sehr viele Fragen.
3: Ja, gerade Mathe, das ist immer wieder ein Problem.
0: Ja, definitiv. Das erleben wir immer. Die deutsche Sprache allein ist, wir kommen von der Zahlenabfolge, wenn wir 645 sind, wir springen von der 6 zu 5 zu 4.
1: Yeah.
0: Woanders 645. Ja, also das ist allein da schon, machen wir es uns in Deutsch natürlich schwierig, aber so ist es nun mal. Wir müssen damit irgendwie umgehen. Aber es gibt eine Menge Bereiche, wo, sag mal, wo es Schwierigkeiten vielleicht extern gibt, aber mit denen müssen wir klarkommen. Da kommen wir auch klar.
1: Habt ihr auch eine Online-Seite?
0: Ja, wir haben eine Online-Seite. Danke, dass du sagst. HTTPS, also das Übliche. Dann Schoolbusters, also das englische Schule, schoolbusters.de oder auch E-Mail an info@schoolbusters.de.
1: Habt ihr auf eure
3: Schoolbusters was zu tun mit Ghostbusters? Oder?
0: Ja, wir haben das so ein bisschen, also das war die Idee dahinter. Kurz nachdem wir uns für den Namen entschieden haben, kam Ghostbusters 2 raus. beziehungsweise haben wir davon erfahren, dass es rauskommen soll. Und Booster waren damals irgendwie. Boostern heißt ja eigentlich auch fördern oder richtig stark eigentlich auch fördern. Wir wollen keine Schulen sprengen. Das wäre Schoolbusters eigentlich direkt. Wir wollen eigentlich den Gedanken sprengen, dass Schule zu eingeengt funktioniert.
1: Ja.
0: Öffnen, genau.
1: Habt ihr auf eurer Seite auch ein Portal, wo ihr irgendwelche Mittel habt oder beziehungsweise Werkzeuge habt, mit denen Kinder lernen, Schüler lernen?
0: Wir haben erstmal so ein Zugangsportal, wo auch über Austausch das Ganze funktioniert. Erstmal grundsätzlich WhatsApp oder Signal ist sowieso Mittel zum Zweck direkt. Wir arbeiten mit dem Orga Easy Portal. Das ist ein deutsches. Wir haben damals sehr viel Wert darauf gelegt, dass wir vom Provider bis hin zu dem Hauptportal, worüber dann auch die Rechnungen hochgeladen werden. Die werden nicht klassisch verschickt, sondern man kann sie da abrufen. Mhm. Da gibt es einen Schülerzugang, Elternzugang, Lehrerzugang. Wobei Elternzugang weiß ich nicht, also Schülerseite, ja, und Lehrerseite, und darüber kann auch relativ anonym kann was hochgeladen werden, kann der Schüler auch entscheiden, darf der Lehrer das sehen oder nicht. Bringe ich das irgendwie rein. Aber in der Regel haben wir auch einen sehr starken Social-Media Zusammenhalt zwischen Schüler und Lehrer. Also WhatsApp oder Signal ist eigentlich Mittel des allerersten Kontakts über Orga Easy. Das ist Jitsi ist das Portal, worüber dann der Videokontakt stattfindet. Ah. Aber wir können auch andere Videophonie, je nach Gegebenheiten, dann halt eben auch nehmen und anpassen.
3: Also ihr könnt dann auch über Teams oder Zoom oder wie das alles heißt.
1: Ja, dann fassen wir doch mal zusammen. Also Schoolbusters ist ein Online-Nachhilfeinstitut mit kompetenten Lehrern, die ab der Grundschule bis zum Abitur
0: und darüber hinaus
1: in den naturwissenschaftlichen Fächern
0: Deutsch, Mathe, Englisch, Französisch. Also wir sind grundsätzlich erstmal Fragen. Ja, und dann ist natürlich dann wirklich die Frage, haben wir das in unserem Portfolio drin? Mhm. Also ich habe auch schon mal mit einer Schülerin Spanisch gelernt und war Mitlernender, sage ich
1: so. Ja, auch gut.
0: Also, weil letzten Endes, wenn du verstehst, wie Sprachen funktionieren,
1: ja,
0: dann bist du aus der lernenden Perspektive, hast du natürlich eventuell auch die Möglichkeit, einen Kick nochmal mitzugeben. Manche Lehrer würden vielleicht sagen, das ist unseriös. Ich würde sagen, nee, also es ist ambitioniert. Ja, es ist sicherlich. Aber ich habe halt eben dann eine andere Perspektive. Ja, und ich bin auf alle Fälle auf einem Level mit dem Lernenden.
1: Hm.
0: Ja? Sage das aber auch ganz transparent,
1: wenn es wäre. Eltern, die dringend Nachhilfe brauchen, die können sich natürlich direkt an dich wenden. Und Eltern, die eine Vorbereitung auf das Abitur 2027 zum Beispiel planen wollen, selbstverständlich auch. Aber wie lange vorher müssen die zum Beispiel, sollten sie sich sofort anmelden oder 3-4 Monate vor dem Abitur?
3: Beim Abitur eigentlich jetzt schon.
0: Naja, also ich würde sagen, auf alle Fälle den Kontakt suchen und selbst ins Beratungsgespräch, Telefon, Videophonie, gerne auch mit ihrem Kind kommen, damit man darüber sprechen kann, überhaupt erstmal sieht, was anliegt. Pauschal, wie gesagt, das ist alles eine sehr individuelle Sache. Mhm. Ich bin hier kein Verkäufer in dem Sinne, sondern es ist alles eine individuelle Frage.
1: Mhm.
0: Ja? Ja. Darum geht es, und zu sehen, was wie das Richtige sein könnte, und das ist dann auch nicht immer das Allheilmittel von Anfang bis zum Ende, sondern das ist auch alles anpassbar.
1: Ja, Herr Thorsten Schmidt, vielen Dank. Hast du noch Fragen, Herr Kessler?
3: Nein, aber ich habe schon gesehen, du hast schon die nächste Musik ausgewählt.
1: 80er Jahre haben wir gesagt.
3: Laura Branigan.
2: Und aber unsere Jugend.
0: Es yes. wird höchste Zeit für mehr Musik, das war zu viel Input. Ja.
1: Jawohl. Ja, Thorsten, vielen Dank, dass du gekommen bist.
0: Sehr gerne.
1: Eltern, die hier Interesse haben, Telefonnummer?
0: Ja, also ich würde jetzt tatsächlich sogar erstmal meine private weitergeben. Wir haben eine.
1: Moment. Würde ich nicht machen. Habt ihr.
0: Naja, gut, ich gucke gerade. Weil ich habe natürlich unsere Schoolbusters Büronummer auch nicht immer im Kopf, aber wir haben sie auf der Homepage drauf. Nochmal,
1: ja.
0: Das war Schoolbusters, School wie Englisch Schule, schoolbusters.de, und da findet man auch die Telefonnummer ganz unten, und das ist die 01578 177 4862, und wenn ihr da Öffnungszeiten seht, ja klar, da steht 9 bis 19 Uhr, aber gerne Kontakt suchen, jederzeit.
1: Kannst du nochmal die Telefonnummer wiederholen?
0: 01578 177 4862.
1: Ja, vielen lieben Dank, liebe Zuhörer. Jetzt geht es noch mal ein bisschen in den 80ern weiter, und dann wir sehen uns nächste Woche. Vielleicht mit einem neuen Gast, vielleicht aber auch mit dem Guido oder mit der
0: Christina.
1: Christina.
0: Ja, genau, Christina. Wir müssen ja jetzt auch nicht die Hörer direkt so überfrachten mit Schoolbusters TV, sondern wir können auch einfach ruhig die so ein bisschen später rein, wenn vielleicht andere Bildungsthema wieder drin sind, können wir gerne wiederkommen und sind sehr, sehr gerne dabei.
3: So nach den Herbstferien wird es sich wieder anbieten.
0: Mit Sicherheit.

0: Hallo und guten Abend. Ihr habt wieder völlig richtig das Freie Radio Kassel eingeschaltet. Hier gibt es jetzt eine Stunde lang Handmade Classics, also Ausschnitte einer Sendung unseres leider in 2016 verstorbenen Moderators Carsten Wagner, Cap K. Heute aus seiner Sendung, die ursprünglich am 26. Juni 2002 lief. Damals eine Sonderausgabe zu Sänger Mark Almond und dessen Band Soft Cell. Heute Teil 2. Danach gibt es ab 20 Uhr eine neue Ausgabe Handmade mit mir, seiner Schwester Katrina Mikrofon und der gewohnt wilden und bunten Musikmischung, die ihr von Handmade kennt. Also bleibt dran, hier bei uns auf 105,8 bzw. DAB Plus Kanal 6A FRK oder im Stream auf www.freies-radio-kassel.de. Und jetzt geht's hier weiter mit Carsten, Cap K.
1: Und nicht, dass ihr denkt, es wäre jetzt Schluss. Nein, es gibt noch ein Stündchen Mark Almond Soft Cell.

auch, wenn der nächste Titel heißt Say Hello, Wave Goodbye, aber wir sagen noch nicht Goodbye. Das ist einer der Klassiker von Soft Cell. Hier ist er. Say Hello and Wave Goodbye.

0: Es ist ein wenig bewölkt über Kassel, aber nur ein wenig, überwiegend sonnig. Und recht warm, doch. Zumindest was den 26.06.2002 betrifft. Für die Sendungswiederholung lege ich meine Hand nicht ins Feuer.
1: Hi, hier ist das Freie Radio Kassel mit der Sendung Handmade. Am Mikrofon Carsten Wagner, alias Cap K.
0: Genau. Mit dem Mark Allman Soft Cell Special heute, ihr lieben Leute. Und einem dicken, fetten Ventilator im Studio befindlich.

Und jetzt gibt's eine Rarität sozusagen von Video befindlich gemacht. Jawohl, Mark Almond live at the Royal Albert Hall. Einen seiner Klassiker gibt's.

In den letzten Tagen war Mark Almond in Moskau beschäftigt und hat sein russisches Album Heart on Snow fertiggestellt. Vor 3 Tagen hatte er dort auch einen Live-Auftritt. Es ist faszinierend, was dieser Mann alles so tut. Welche musikalischen Stile er so alle schon ausprobiert hat. Als nächstes ein wunderschönes, langsameres Lied von ihm, Waves and Strays.

Wunderschöne Musik von Mr. Mark Almond. Es geht weiter aus seiner CD Absinthe. Hören wir ein schönes Lied. Undress Me.

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1: Undress Me, Mark Almond. From the album Absinthe. Da hat er also mehr französische Chansons mal auf Englisch umgedichtet und präsentiert die da. Das hatte Swing, gell?

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Wow.

Wochen. Mark Almond tritt aber auch weiterhin solo auf, teilweise aber auch mit Softcell, unter dem Namen Softcell mit seinem Partner David Ball. Und da haben sie auch dieses wunderschöne Lied gespielt. Hier ist Baby Doll.

Baby Doll, Mark Almond. Ja, da bin ich ja noch rechtzeitig zurück von unserem Computer draußen. Ich habe gerade mal nach der Website von Mark geguckt. Die Adresse gebe ich euch auch nochmal durch. Ist auch ganz einfach zu merken. www. in einem durch jetzt gleich markalmond.co.uk.

Nochmal www.markalmond.co.uk. Und wer das Freiradio im Internet besuchen möchte, www.freies-radio.org. Ja, und wer uns im Mondschein besuchen möchte, der lässt es halt. Es geht weiter mit Mark Almond aus seiner wunderschönen CD The Stars We Are. Bittersweet.

Bittersweet, Mark Almond. Aus dem Album The Stars We Are.

0: wir blenden uns gerade nochmal ein in das schöne Live-Konzert von der Royal Albert Hall von Mark. Und zwar ein Piano-Medley hat er da zum Besten gegeben. Hier ein paar Stücke daraus.
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1: Hallihallo, guten Abend und herzlich willkommen hier bei Handmade im Freien Radio Kassel. Am Mikrofon für euch wieder Katrin Wagner. Ja, und jetzt geht's hier wieder wild und bunt durch die Jahrzehnte. Ihr kennt das ja von Handmade. Und natürlich feiern wir gleichzeitig auch immer noch das 25. Jubiläum der Show. Heute gibt's wieder ein bisschen Konzertbericht, ein bisschen Neues, ein bisschen Altes. Leider auch mal wieder einen Nachruf, allerdings verbunden mit guter Musik. Und gleich nach dem Intro geht's erstmal los mit einer unserer Haus- und Hofbands, nämlich mit Sailor. Allerdings mit einem etwas neueren Titel der Jungs. Damals in 1996 aufgenommen mit dem damals neuen Sänger der Gruppe, Pete Lincoln, der wurde damals der Kapitän. Ja, und der hatte genau heute vor 20 Jahren sein letztes Konzert mit Sailor. 10 Jahre war er an Bord. Und weil ich da heute ganz besonders dran denken muss, an diesen 9. September 2006, gibt's den jetzt hier gleich mit der ganzen Band und mit Latin Eyes.

0: Das waren für euch zum Beginn der heutigen Handmade-Ausgabe Sailor mit ihrem 1996er Titel Latin Eyes. Das Ganze, wie eben schon im Intro erwähnt, weil heute der Jahrestag vom letzten Sailor-Konzert mit unserem guten Freund und Kupferstecher Pete Lincoln ist. Der war 10 Jahre der Kapitän der Band, nachdem Originalsänger George Kayanos ausgestiegen war. Ja, und Mitte bzw. Ende 2006 ist Pete Lincoln dann offiziell gewechselt zu The Sweet. Da war er ganze 13 Jahre lang am Mikrofon und am Bass zu sehen und zu hören. Ganz großartig. Inzwischen ist er der Sänger von Smokey. Ganz großer Witz immer mit ihm, dass er irgendwann alle 70er Jahre Bands, die mit S beginnen, durch hat. Sailor, Sweet, Smokey. Davor schon Shaken Stevens und auch Sir Cliff Richard, ja. Aber er kann auch noch gut mit anderen Buchstaben, denn er ist einer der 3 Stimmen von Frontman. Das Ganze nun auch schon seit 10 Jahren. Regelmäßige Handmade-Hörer werden's wissen. Und die Jungs konnte ich mal wieder live bewundern bei 2 großartigen Konzerten im Schmitz-Tivoli-Theater in Hamburg. Wie immer einfach wundervoll. 3 Akustikgitarren, 3 wunderbare Stimmen und ganz, ganz besonders arrangierte Musikstücke. Die Jungs kann ich euch nur wärmstens empfehlen. Zum Beispiel dieses Jahr noch hier in Hessen am 31. Oktober in Stadt Allendorf. Ja, und wie sich das dann so anhört, hören wir jetzt nochmal mit einem Frontman-eigenen Song. Als kleiner Bericht zu diesen wunderbaren Hamburg-Konzerten. Der Titel stammt auch aus der Feder von Pete, deswegen passt er hier heute wunderbar. Enjoy the ride.
1: Hi Catherine, it's Pete Lincoln here. I just wanted to send you a message of congratulations for the 25th anniversary of Handmade on Friars Radio Castle. I remember all those years ago when your brother Carsten and you started this project, and I'm sure Carsten would be very proud to know that it's reached the grand old age of 25. So congratulations once again, and keep rocking.

Dancing While the World is Ending. Das war der Titelsong vom gleichnamigen brandneuen Album von Stanley Simmons. Ja, das kann für Unwissende klingen, als wäre das eine Person, aber in Wirklichkeit sind das zwei Nachnamen. Und zwar die Nachnamen von Evan Stanley und Nick Simmons. Die Söhne von Paul Stanley und Gene Simmons von Kiss. Die haben ihre eigene, sehr coole Band gegründet. Richtig tolle Singer-Songwriter-mäßige Songs. Kann ich euch auch nur wärmstens empfehlen. Das ganze Album ist echt toll. Ja, und da kann man nur hoffen, dass die auch bald damit auf Tour kommen. In den USA sind sie schon super erfolgreich unterwegs. Ja, da fehlt jetzt einfach noch Europa. Hört auf jeden Fall mal rein in die anderen Titel des neuen Albums Dancing While the World is Ending von Stanley Simmons.

Der nächste Titel hier in Handmade ist ein großer Rockklassiker, aber das leider heute wieder aus einem traurigen Anlass. Denn Frank Beard von CC Top, der Schlagzeuger der Jungs, ist leider verstorben. Deshalb jetzt hier im Gedenken an ihn, CC Top mit einem ihrer größten Hits, Sharp Dressed Man. Rest in Peace.

0: Der nächste Künstler ist einer der tollsten Texter, Dichter und Denker sozusagen in Deutschland, nämlich Stefan Stoppock. Wunderbarer Künstler. Und ich hatte ihn ja in der letzten Sendung schon mit ein paar Ausschnitten aus dem Album zu seinem 70. Geburtstag. Darauf interpretieren viele deutsche Künstler, die Rang und Namen haben, seine Titel neu zusammen mit ihm. Aber auch er selbst ist nicht untätig gewesen. Im Oktober erscheint sein neues Album mit dem Titel Hoppla Hoppla. Und als erste Single dafür hat er einen alten Song nochmal umgedichtet auf das Jahr 2026. Denn gerade momentan hat die Menschheit wieder überall sehr, sehr feine Ideen. Deswegen jetzt hier für euch Stoppock mit Feine Ideen 2026.
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Ihr seid hier immer noch völlig richtig bei Handmade auf 105,8 im freien Radio Kassel mit mir, Katrin Wagner, am Mikro. Ja, oder vielleicht auch nicht mehr auf 105,8, man weiß es gar nicht so genau. Denn die Politik hat beschlossen, aus Kostengründen die alte Analogfrequenz einzustampfen. Offiziell hieß es, das würde ab Anfang Juli schon passieren, aber zum Zeitpunkt der Aufzeichnung jetzt bin ich mir gar nicht sicher. Übergangsweise lief die alte Frequenz jetzt immer noch hier und da. Ja, vielleicht klappt es ja noch, vielleicht auch nicht. Aber falls ihr die 105,8 schon nicht mehr empfangt, könnt ihr uns trotzdem weiterhin hören im DAB Plus Kanal 6A FRK oder natürlich auch immer im Stream auf www.freies-radio-kassel.de. Der nächste Titel ist wieder eine Neuvorstellung für heute. Und das finde ich eine ziemlich positive Überraschung, denn der Queen-Schlagzeuger Roger Taylor hat etwas rausgebracht. Eine wunderbare neue Solo-Single namens I See You Now, eine Liebeserklärung an seine Ehefrau. Und weil der Titel echt toll geworden ist, hören wir da doch jetzt mal rein. Roger Taylor.

Die einzigartige Dolly Parton war das für euch hier in der heutigen Handmade-Ausgabe mit einem ihrer größten Hits, nämlich Jolene. Das allerdings leider auch wieder aus einem traurigen Anlass. Ihr habt's ja sicherlich mitbekommen, es war überall in den Medien. Die einzigartige Künstlerin ist leider am 25. August im Alter von 80 Jahren verstorben. Großartige Sängerin, großartige Komponistin und eine großartige Person war das. Nicht nur bekannt durch all ihre großen Hits wie eben Jolene oder 9 to 5 oder natürlich ihre Originalversion von I Will Always Love You. Man könnte hier noch unzählige Dolly Parton Hits jetzt spielen. Da gibt's sicherlich noch einige in den nächsten Handmade-Ausgaben demnächst von ihr. Viele Medien haben ja schon Nachrufe über sie gemacht, aber natürlich darf sie auch heute hier nicht fehlen. Rest in Peace, Dolly Parton.

0: Den nächsten Künstler konnte ich Ende August endlich mal wieder live bewundern in Bochum beim Zeltfestival. Nach seinem großartigen Comeback Ende letzten Jahres wurde es mal wieder Zeit für Dick Brave. Der kanadische Musiker, der natürlich überhaupt keine Ähnlichkeit hat mit dem deutschen Sänger Sascha, ist mal wieder live unterwegs mit seinem Album Back for Good. Und da konnte ich mit meinen Freunden Lena und Adrian ein wunderbares Live-Konzert genießen. Eigentlich war unser Plan, danach noch weiter zu verreisen nach London. Eine Woche später hätten wir Eric Martin von Mr. Big dort live sehen wollen. Den hatten wir ja eben schon in der Sendung mit Green Tinted 60s Mind. Aber der gute Mann hat sich irgendwie doppelt verbucht für diesen Zeitraum und musste sein Konzert in London leider absagen. Schade, aber das hat natürlich unserer Stimmung beim Dick Brave Konzert überhaupt keinen Abbruch getan. Im Gegenteil, das war richtig super. Alles schön im 50er-Jahres-Stil und deswegen hören wir da gleich mal rein, wie sich das angehört hat. Am 28. August. Dick Brave und Back for Good.
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0: Das war nochmal Dick Brave, damals noch zusammen mit The Backbeats und ihrer Version von Black or White. Auch die gab's live beim Zeltfestival Ruhr in Bochum am 28. August. Super Konzert. Der folgende Künstler hat wohl irgendwie Langeweile zwischen seinen Tourneen. Der hat zu Hause einfach mal einen neuen Titel komplett geschrieben und alleine eingespielt. Alle Instrumente. Das gute Stück ist Ende August erschienen. Und Sänger Richie Kotzen ist ja nicht nur ein Meister an der Gitarre, sondern auch stimmlich. Ja, und der Mann heißt wirklich Kotzen. Ich werde das immer mal wieder gefragt. Man kriegt auch komische Blicke, wenn man ein T-Shirt anhat, wo sein Name hinten drauf steht. Immer ganz lustig. Er kann uns das aber selber nochmal bestätigen in dem kleinen Handmade-Intro, das er uns mal gesprochen hat vor einigen Jahren. Und danach der neue Song von Richie Kotzen, Ivory Queen.
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Das war der wunderbare Oliver Marsh mit einem Solo-Titel, der bisher unveröffentlicht ist, Turn to Choose. Vielen Dank an Olli, dass er meinen London-Urlaub gerettet hat. Nach dem ausgefallenen Eric Martin-Auftritt konnte ich zu ihm gehen und ihn live bewundern im The Prince's Head Pub in Richmond. Das war ein ganz toller Abend. Ja, und ich hoffe, auch ihr hattet einen tollen Abend hier heute in der Handmade-Ausgabe, die leider schon wieder vorbei ist. Vielen lieben Dank fürs Einschalten. Ich hoffe, wir hören uns in 2 Wochen wieder. Selbe Welle, selbe Stelle. Und bis dahin sage ich Tschüss, Ahoi und bis bald. Eure Katrin.

Guten Abend, liebe Freunde von Freies Radio Kassel. Wir haben schon den 9.9. auf dem Kalender stehen und 21 Uhr ist es auch. Deswegen Zeit für Magic Moments bei Freies Radio Kassel. Ich freue mich, dass ihr alle so zahlreich eingeschaltet habt und ich hoffe, ihr bleibt bis zum Ende durch. Ja, Freies Radio Kassel, diese Sendung Magic Moments kommt alle 14 Tage mit Thomas um 21 Uhr und wird immer wiederholt an dem Donnerstag danach um 13 Uhr in der Mittagszeit. So, und jetzt kommt eine tolle Gruppe aus der ehemaligen DDR und aus Bulgarien. Die beiden kommen aus Brandenburger und halt dann aus Bulgarien. Sind richtig erfolgreich, glaube schon über 50 Jahre im Geschäft. Keine Durchhänger, haben einfach klasse Musik gemacht, die Leute unterhalten. Und Cora hat ein ziemlich aktuelles Lied noch, das hat den Titel »Bin dann mal weg«.

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1: Cora war das mit Bin dann mal weg. Jetzt kommt Ben Zucker. Ben Zucker kommt aus Ost-Berlin und ist kurz noch vor der Grenzöffnung mit seinem Vater in den Westen geflüchtet. Hat das auch alles gut überstanden, war glaube ich auch sehr froh, dass er es getan hat, auch wenn kurz danach die Grenze vollkommen unproblematisch aufging. Ja, Ben Zucker hat auch viele tolle Lieder, hat eine Reibeisenstimme, wie man so schön sagt. Und ein Lied hat er seiner Stadt geschenkt oder zu Gehör gebracht nochmal. Das ist Mein Berlin, Ben Zucker.
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Ja, Ben Zucker, Mein Berlin. Die Künstlerin, die jetzt kommt, hat vor vielen Jahren, ich glaube, sie war 15 oder 16, mit dem Song, Anti-Drogensong, am Tag, als Conny Kramer starb, auf sich aufmerksam gemacht. Und von da aus hatte sie einen Hit nach dem anderen. Es war fantastisch, was diese junge Künstlerin, dann natürlich auch später schon etwas ältere Künstlerin, alles so auf den Markt brachte. Tolle Lieder. So, und jetzt kommt von der Juliane Werding ein Lied, was noch ziemlich neu ist, Stimmen im Wind.

Juliane Werding mit Stimmen im Wind. Wir haben noch eine Berlinerin jetzt als nächste Künstlerin, auch sehr bekannt geworden. Sie hat schon, glaube ich, mit 5 oder 6 Jahren ihren großen Star von den Beatles, den Paul McCartney, angehimmelt, hat ihm deswegen auch ein Lied gewidmet. Und sie steht heute, 50 Jahre später, hat sie jetzt gesagt, mal in Berlin, immer noch dazu. Er war für sie der beste Künstler, nicht nur von den Beatles, sondern generell immer, wenn es um Pop ging. Also, und jetzt haben wir von der Marianne Rosenberg ausgesucht ein ziemlich aktuelles Lied, Da, wo Liebe ist.

Marianne Rosenberg war das mit Da, wo Liebe ist. So, jetzt kommt ein ganz besonders beliebter Künstler, nicht nur in Nordhessen, aber er kommt aus Nordhessen. In Homberg geboren, hat er später, als er in die Schule ging, in Korbach gelebt, denn sein Vater war dort Direktor an einer Schule. Und er hat gesagt, es war schon eine sehr interessante Zeit, wenn man immer den Vater sieht in der Schule, später dann natürlich auf dem Gymnasium und so. Aber die haben sich trotzdem sehr gut angefreundet miteinander. Und Matthias Reim habe ich heute mal ein Lied ausgesucht, gefällt mir besonders gut. Ist nicht mehr ganz so neu, hat aber trotzdem noch so viel Bedeutung in unserem Leben. Matthias Reim und die Leichtigkeit des Seins.

Ja, die Leichtigkeit des Seins. Man merkt, dass ein Mann gesingt oder gesungen hat natürlich, jetzt die schon ein bisschen älter ist, aber trotzdem, man spürt die Leichtigkeit von Matthias Reim. Er ist immer noch ein ganz toller Typ, kann ich nur sagen. Und das war's auch, was ich heute dazu sagen möchte. Jetzt kommt eine Sängerin, die kommt aus Berlin, ist dann in den Westen gegangen, glaube so in die Ecke vom Harz oder so und hat dann später auch ganz näher die Nähe zu der Nordsee gesucht, weil das war auch immer ein Bereich, wo es ihr besonders gut gefallen hat. Und von der Kerstin Hott, so heißt die Sängerin, kommt jetzt das Lied Berliner Luft.

Kerstin Ott war das mit Berliner Luft. Und die Berliner Luft hat schon ein ganzes Stück hochgetragen, nämlich zu Wolkenfrei. Und die Vanessa Mai singt Uns gehört die Welt.

Ja, wolkenfrei war das mit Vanessa Mai und Uns gehört die Welt. Die Halbzeit haben wir schon erreicht, sind ein bisschen drüber, das macht ja gar nichts. Abends hat man wesentlich mehr Zeit und muss nicht immer ständig auf die Uhr gucken. Jetzt kommen auch gute Bekannte von uns, von dem Sender Freies Radio Kassel meine ich natürlich, von den Moderatoren und Technikleuten auch. Different Side und ausgesucht, Lass uns leben.

Different Side war das. Lass uns leben. So, wir kommen zu dem nächsten Künstler. Der hat nach 10 Jahren das erste Mal wieder Berliner Boden betreten, hatte, glaube ich, weiß gar nicht, 10.000 Zuschauer und die waren alle restlos begeistert, ihn mal wieder live zu hören. Und es war ein Open-Air-Konzert und man hat ihn gefeiert. Das kann man sehen, wenn man Bilder, kleine Videos sich anschaut. War toll. Und von Unheilig kommt jetzt das Lied Spiegel.

Der Graf von Unheilig mit Spiegel. So, und jetzt kommen wir zu einer Gruppe. 1999 durfte ich das erste Mal bei mir in meiner Heimatstadt Baunatal live sehen. Der Hessentag war dort und Pur war eine der Gruppe. Viele, viele andere, die auch da waren, aber Pur, also hat meiner Meinung nach alle ganz groß bestochen.

nicht bestochen, sondern ragte heraus aus den vielen anderen Künstlern, aber die waren genauso gut. Bryan Adams war sogar, da fällt mir gerade rein, auch deutschsprachige Künstler, mehr als genug. Ja, und so habe ich immer mal drauf geachtet, wann sind in Pur mal wieder da. Und die waren öfters in Baunatal und in Kassel, als ich dachte. Also da war immer wieder, diese Gruppe wurde immer wieder gespielt und genannt. Und auch eine sehr ehrliche Gruppe, wenn man sich mit ihrer Geschichte unterhält. Ja, und von Pur kommen wir jetzt auch, nee, wir kommen nicht von Pur zu einer anderen. Natürlich müssen wir jetzt erstmal was von Pur spielen, nämlich Gasthaus Pur. Mhm.

immer wieder schön zu hören, pur mit Gasthaus. Ja, und jetzt haben wir auch eine richtig tolle Bekannte, kann man fast sagen, wenn man sie sieht. Sie hat keine Scheu vor ihren Fans oder auch Nicht-Fans. Sie unterhält sich gerne, tauscht sich aus und hört, was denken die Leute so jetzt, die ins Konzert kommen oder als 50 Jahre Hitparade war, durfte ich auch dabei sein in Berlin. Das war schon interessant. Die hat auch dort in dem Hotel mit übernachtet, kam morgens rein, ganz locker und sagte, hallo Freunde, es ist toll, dass wir uns alle mal wieder so schnell wiedergesehen haben. Ja, so ist sie einfach, die Nicole, und macht die Augen zu.

Nicole war das mitmacht, die Augen zu. So, und jetzt kommen zwei Künstler, man muss sie live gesehen haben, finde ich, umso schöner ist es noch. Das ist die Josephine Busch und der Christian Sengewald. Die haben in Berlin eines für mich der besten Musical, die es gab, weil es so wahrheitsbezogen war, Bezug hatte zu unserer Vergangenheit und Gegenwart natürlich auch. Konnte man damals nur noch nicht ganz so absehen, aber es war halt so. Und die hatten das Musical ausgesucht, den Titel Gegen die Strömung. Nein, Gegen die Strömung heißt das Lied, jetzt, um es ganz genau zu sein. Das Musical hieß Hinterm Horizont. Und daraus hören wir jetzt das Lied Gegen die Strömung.

gegen die Strömung, gegen den Wind. Josephine Busch und der Christian Lengewald aus Musical Hinterm Horizont. Ja, und jetzt kommt weiter eine ganz tolle Sängerin, die leider nicht mehr lebt. Ich habe sie einmal in Kassel erlebt, in der Stadthalle. Und da haben sich früher immer manche Kunden sah ich schon, Hörer drüber oder Besucher von dem Moritz, von dem Musical drüber gewundert, dass sie einfach, wenn das die Zeit vorbei war, hat sie aufgehört zu singen. Und man konnte klatschen und nochmal klatschen und Zuckerboom hat sie nicht gemacht. Eine Frau, die neben mir saß, wo ich das erste Mal drin war, meinte, sie brauchen gar nicht weiter zu klatschen. Die hat jetzt aufgehört. Die hat ein festes Programm und da hält sie sich dran. Kann man vielleicht auch, man kriegt ja nicht überall Überstunden bezahlt. Und Freiheit in meiner Sprache, ein wunderschönes Lied von der Milba.

Milbara, das mit Freiheit in meiner Sprache. Ja, und die Stunde ist schon längst wieder rum oder fast rum. Vielen Dank fürs Zuhören. Und jeder, der das nochmal hören möchte, kann morgen zwischen 13 und 14 Uhr einschalten. Kommt das Gleiche nochmal, nur halt einfach in der Wiederholung. Viel Spaß noch an dem heutigen Abend und vor allen Dingen gute Unterhaltung. Und jetzt kommt noch zum Abschluss die Tina York mit Zwei junge Menschen.

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Herzlich willkommen zu einer neuen Ausgabe der Sendung Streamlens Kultur Spezial und zwar einer weiteren Ausgabe im Monat September 2026. Am Mikro ist wie üblich der Knut und in dieser Sendung wird es natürlich um Veranstaltungen im Sandershaus in Bettenhausen bei Kassel gehen, einem alternativen Veranstaltungsort, der offen für alle ist und vom Mitmachen lebt und Soziokultur und so weiter lebt, aber auch so Sachen wie Werkstatt und reparieren und falls euch das interessiert, könnt ihr weitere Infos dazu auf der Internetseite des Sandershaus finden unter sandershaus.de. Das Sandershaus hat auch eine Veranstaltungsseite und die findet ihr oder könnt ihr auch über die Homepage finden. Das scrollt ihr einfach ein bisschen runter, da gibt es dann so einen Kasten mit unser Programm. Darunter gibt es einen Link. Alle Veranstaltungen, da klickt ihr drauf und dann landet ihr auf der aktuellen Veranstaltungsseite. Bitte nutzt diesen Weg, da die Webseite gerade umgebaut wird und, sage ich mal, alle alten Links und Wege nicht mehr korrekt funktionieren. Ihr könnt auch direkt über die Browserzeile dorthin gelangen, indem ihr sandershaus.de/Programm mit Doppel-M/ eingibt. Dann landet ihr auch auf der Veranstaltungsseite des Sandershaus. Ja, und da kommen wir gleich mal zu einer Veranstaltung, die jede Woche stattfindet, außer, sage ich mal, in der Sommerpause zum Beispiel. Und das ist der Kneipenabend im Sandershaus. Das Ganze in der Bar und Nebenräumen des Sandershaus. Und das Ganze beginnt um 18 Uhr, geht bis 24 Uhr. Eintritt ist frei. In der Bar läuft chillige Musik von DJs aufgelegt im Hintergrund. Und es gibt günstige Getränke. Und man kann alleine hingehen und sich also mit Leuten kennenlernen oder wie auch immer, gucken, was da so los ist, oder ihr verabredet euch mit Freunden. Also ich finde, es ist auf jeden Fall ein guter Ort, um günstig und in einer coolen Atmosphäre auszugehen. Man hat dort die Möglichkeit, kostenlos zum Beispiel Billard zu spielen, Tischkicker oder auch Tischtennis, sogar im Rundlauf. Also schon mal zwei oder drei Möglichkeiten, sich körperlich zu betätigen. Dann gibt es auch noch eine N64, auf der man spielen kann. Oder man setzt sich mit Freunden oder mit anderen Leuten dort zusammen und spielt ein Spiel aus der Karten- und Brettspielsammlung des Sandershaus. Also diese ganzen Dinge können dort vor Ort kostenlos genutzt werden. Also nutzt die Möglichkeit und habt Spaß. Ja, jetzt kommen wir noch zu einer Veranstaltung, die ja regelmäßig so einmal im Monat stattfindet, wie so andere Partys. Und das ist die Party Schwarze Nachtmusik. Ja, da geht es eben entsprechend um Gothic Wave, Dark Wave Musik zum Tanzen und Feiern. Und dieses Mal wird DJ T. Subutex auflegen. Und den kennt man vielleicht auch zum Beispiel aus dem Freien Radio Kassel. Der ist aktiv auch im Verein Schwarz e.V. Der Verein hat ja vor 2 Wochen das alljährliche Schwarz-Festival im Sandershaus veranstaltet. Also informiert euch einfach Schwarz mit TS am Ende statt Z. Also schwarz.de, das ist deren Webseite, da gibt es weitere Infos zum Verein und was die so treiben. Und die Party Schwarze Nachtmusik geht übrigens von 21 bis 3 Uhr im Subterrain des Sandershaus. Eintritt 5 Euro, das Ganze am Freitag, den 11. September. Jetzt kommen wir zu der Musik, die wir gerade gehört haben. Und als Intro, das war nämlich ein Stück von Kebne Kaise aus Kassel. Die machen so Indie-Rock und die werden zusammen mit Rulkut am Samstag, den 12. September im Subterrain des Sandershaus ein Konzert geben. Und wir werden jetzt gleich noch mehr Stücke von Kebne Kaise und im Anschluss dann von Rulkut hören, so als Einstimmung, falls die Musik euch gefällt. Dann könnt ihr überlegen, ob wir am Samstag, den 12. September,
im Subterrain des Sandershaus vorbeischaut. Einlass 19.30 Uhr, Beginn des Konzerts um 20 Uhr, Eintritt zwischen 9 und 15 Euro nach Selbsteinschätzung. Bitte gebt so viel ihr könnt, um den Veranstaltungsort und die Bands zu unterstützen.

Ja, wir haben gerade Musik gehört von Rulkut und diese Band wird zusammen mit Kebner Kayse am Samstag, den 12. September im Subterrain des Sandershaus in Bettenhausen bei Kassel auftreten. Einlass ab 19:30 Uhr, Beginn des Konzerts um 20 Uhr, Eintritt zwischen 9 und 15 Euro nach Selbsteinschätzung. Bitte gebt so viel ihr könnt, um den Veranstaltungsort und die Bands zu unterstützen. Also falls ihr die Musik seit Anfang der Sendung bis jetzt interessant, cool fandet oder so, dann überlegt euch eventuell bei diesem Konzert am Samstag, den 12. September, vorbeizuschauen. Nochmal ein Hinweis, alle Veranstaltungen und weitere Infos dazu, die im Sandershaus stattfinden, findet ihr auf deren Webseite unter sandershaus.de und dann /Programm. Mit Doppel-M slash und da landet ihr dann auf der Seite oder über die Homepage des Sandershaus da ein bisschen runterscrollen, dann gibt es einen Link, alle Veranstaltungen da drauf klicken, dann landet ihr auch auf der Veranstaltungsseite und dann sind die Veranstaltungen chronologisch sortiert. Ganz oben die aktuellsten, je weiter ihr runterscrollt, desto weiter entfernt in der Zukunft ist die Veranstaltung und da kann man nochmal auf die Veranstaltung klicken, dann gibt es eine Detailseite, wo es dann weiterführende Infos zu den Bands und da Links dazu, zum Beispiel auf Seiten von Bandcamp gibt oder auch Telefonnummern oder E-Mail-Adressen, um sich anzumelden. Also da gibt es ganz unterschiedliche Infos zu den verschiedenen Veranstaltungen. Wichtig auch, da bitte, bevor ihr zu einer Veranstaltung im Sandershaus geht, da drauf zu gucken. Manchmal müssen Veranstaltungen abgesagt oder verschoben werden und das steht da umgehend dann auf der Webseite. Also das noch als wichtiger Tipp. Wir kommen zu einer weiteren Veranstaltung, die auch am Samstag, den 12. September, im Sandershaus stattfindet. Und das ist Acramel, eine Band, die macht Dark Folk Experimental und das werdet ihr auch gleich merken. Also ist schon was Besonderes und deren Konzert findet am Samstag, den 12. September in der Bar des Sandershaus statt. Einlass ab 19:30 Uhr. Das Konzert soll dann um 20:30 Uhr beginnen. Eintritt 15 Euro. Es gibt auch einen also vergünstigten Vorverkauf auf der Webseite rausgegangen.de. Weitere Infos findet ihr natürlich auf der Webseite des Sandershaus, dort eben auf der Veranstaltungsseite. Also jetzt erstmal viel Spaß mit der Musik von Acramel und am Ende der Sendung gibt es noch mal ein paar Infos zu weiteren Veranstaltungen diese Woche im Sandershaus.

Wir sind am Ende dieser aktuellen Ausgabe der Sendung Dünmans Kultur Spezial angelangt. Am Mikro ist noch immer der Knut. Das ist eine Sendung im September 2026. Und wir haben gerade Musik gehört von Akamel, einer Dark Folk Experimental Combo, die am Samstag, den 12. September in der Bar des Sanders House ein Konzert geben wird. Anlass ab 19.30 Uhr, Beginn des Konzerts um 20.30 Uhr, Eintritt 15 Euro an der Abendkasse. Es gibt einen vergünstigten Vorverkauf auf der Webseite rausgegangen.de. Weitere Infos zu allen möglichen Veranstaltungen im Sandershaus findet ihr natürlich auf der Webseite des Sandershaus unter sandershaus.de. Auf der Homepage könnt ihr dann auf den Link alle Veranstaltungen, also wenn ihr ein bisschen runterscrollt, klicken, dann landet ihr auf der Veranstaltungsseite des Sandershaus. Und da kommen wir noch zu weiteren Veranstaltungen, die dort stattfinden. Eine wichtige Veranstaltung, die gibt es jetzt erst seit September. Und das ist der Lerntreff. Jeden Dienstag Lesen und Schreiben für Erwachsene. Und wendet sich an Menschen mit wenig Deutschkenntnissen beim Lesen und Schreiben. Und das Ganze ist in Kooperation mit der VHS Kassel, also mit der Volkshochschule Kassel, jeden Dienstag zwischen 19.30 Uhr und 18 Uhr. Und das Ganze ist zum einen ein Lernangebot, zum anderen auch ein Angebot zur Unterstützung bei Behördenschreiben und Bewerbungen. Das Angebot ist gebührenfrei, Anmeldung ist nicht erforderlich und man kann auch anonym teilnehmen. Also das soweit dazu. Weitere Infos natürlich auf der Webseite des Sandershaus, sandershaus.de/programm/. Da landet ihr auf der Veranstaltungsseite des Sandershaus. Dann kommen wir noch zu einer Veranstaltung, die am Sonntag, den 13. September stattfindet, nämlich auf dem Bettenhäuser Dorfplatz. Und das ist der Kram- und Vielmarkt. Den gibt es ja immer wieder mal. Ich weiß nicht, ob einmal im Jahr, ich bin mir jetzt gerade nicht sicher. Auf jeden Fall findet der jetzt wieder statt. Am Sonntag, den 13. September ab 14 Uhr auf dem Bettenhäuser Dorfplatz. Und da gibt es ganz viele Sachen für Groß und Klein. Da gibt es entsprechende Musikkombos, die da auftreten, oder auch entsprechende Vereine, Tanzgruppen und so. Es gibt auch ganz viel für Groß und Klein, also zum Beispiel das Spielmobil Rote Rübe ist da, aber nicht nur, also für Kids gibt es da ein entsprechendes Programm. Infos findet ihr zum Beispiel auf der Webseite netzwerk-bettenhausen.de. Und ansonsten informiert euch darüber oder auch über die Seite des Sandershaus. Da ist entsprechend auch das als Veranstaltung eingetragen. Das Sandershaus nimmt da auch daran teil, an diesem Kram- und Vielmarkt. Und schaut da vorbei. Ich wünsche oder hoffe auf schönes Wetter für den Kram- und Vielmarkt am Sonntag, den 13. September ab 14 Uhr auf dem Bettenhäuser Dorfplatz. Und der Knut wünscht euch eine schöne Zeit und sagt Tschüss bis zur nächsten Sendung.

Hallo und schönen guten Abend hier im Freien Radio Kassel auf 105,8 MHz und im Livestream. Jetzt folgt die Sendung Musica Latina mit DJ Francisco und dies ist eine Wiederholungssendung aus dem Jahr 2010 an Himmelfahrtstag im Mai. Ich wünsche viel Spaß und Freude daran.

Das ist unsere Jingle. Jedes Donnerstag, einmal im Monat. Ich will das übersetzen jetzt nochmal für die Leute, die kein Spanisch beherrschen. Es ist so, ich habe euch begrüßt heute zu unserer Sendung Musica Latina, lateinamerikanische Musik, alles von lateinamerikanischer Musik, unter anderem Salsa, Merengue, Bachata, wie immer. Und am Mikrofon ist DJ Francisco.

0: Kleine Pause, warum auch immer. Hier hängt irgendwie die CD. Wir machen gleich weiter mit Bachata.
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0: Scheinbar funktioniert es jetzt doch wieder. Also

Las Iniejos. Das heißt Fliegen in Träumen. Ja, das ist ein sehr schönes Salsa-Lied, was wir gerade gehört haben. Das ist auch eins der besten. Deswegen hat er auch gesagt, estoy haciendo la mejor salsa del mundo. Das war der DJ aus Südamerika, einer aus Chile. Und der hat wirklich die besten Salsa-Hits damals aus den 90er Jahren aufgelegt. Die habe ich hier noch bei uns hier im Studio. Und ab und zu spiele ich die auch mal wieder ab. Und da kommt auch, da kommt so manch anderer auf Fernwehträume. Und dann denkt vielleicht an schöner Salsa-Musik mit einem schönen Abend in der Karibik oder irgendwo in Südamerika oder vielleicht sogar in Spanien auf Gran Canaria. Okay, ich werde heute mal in unserer Sendung, in meiner Sendung Musica Latina, unter anderem auch Andenmusik spielen. Ein, zwei Titel von der Gruppe Cenizas, das heißt Asche. Und zwar ist das eine Mixtur, also das ist keine Mixtur, sondern das ist ein Ensemble aus Argentiniern, Venezolanern und Peruanern, die auch sehr schöne Titel spielen. Die möchte ich nachher nochmal vorstellen. Tja, heute ist Himmelfahrt. Eben gerade haben wir es in der Vorsendung schon gehört. Viele haben vielleicht gar nicht drüber nachgedacht, was Himmelfahrt ist oder warum. Viele oder die meisten sagen ja Vatertag dazu. Vatertag ist schön. Ich bin auch selber Vater von zwei Töchtern. Und freue mich auch immer diesen Tag, wenn ich ihn dann doch mit meinen Kindern verbringen kann, zu genießen. Und heute hatten wir auch eine schöne Session, sage ich mal, an der Fulda unten, wenn es auch so kalt war. Trotzdem, denke ich mal, habt ihr einen schönen gesegneten christlichen Feiertag gehabt. Und eigentlich hat ja Gott uns einen schönen Tag geschenkt. Zwar kalt, wie schon gesagt, kalt, aber ohne Regen. Und unten an der Fulda war ja das Tigerentenrennen. Heute bis um ca. 17 Uhr war es zu Ende. Da gab es die Preisverleihung und es waren sehr schöne Bands, sehr schöne Künstler dabei, wie jedes Jahr. Lohnt sich also wirklich mal dahin zu gehen. Ich war live dabei, wenigstens für eine Stunde. Ich musste ja dann auch hier in die Sendung wieder. Und naja, ich freue mich jedenfalls jedes Jahr, egal wie das Wetter wird, egal wie, wir müssen es nehmen, wie es ist. Und deswegen freue ich mich, dass ich euch heute wieder begrüßen darf, sofern ihr mir heute alle wieder zuhört, die Fans der lateinamerikanischen Musik. Ich habe jetzt weiter Musik Bachata auf Lager und jetzt geht's weiter.

zwischendurch ein Salsa-Lied. Danach spiele ich drei am Stück, und zwar von Bachata, die Bachata Romantica. Quereme mucho caridad von Raúl Blanas.

0: Ja, das Quiere me mucho Caridad von Raúl Blanas haben wir gerade gehört. Jetzt spiele ich drei am Stück, will aber noch sagen, dass ich nachher auch noch mal gleich ein paar Ankündigungen mache. Ihr könnt mich auch im Studio anrufen jetzt unter 578064 in der Kasseler Vorwahl, hier aus dem freien Radio Kassel, 105,8 Megahertz, am Mikrofon DJ Francisco.
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0: Ja, das waren die drei am Stück. Das letzte war ein Salsa-Disco-Lied. Mañana te vas conmigo. War ein sehr schönes Lied von den drei am Stück. Ja, jetzt habe ich ein paar Infos und Bekanntmachungen zu machen. Hier aus dem Studio, live für euch heute. Ach ja, wenn ihr mich anrufen wollt, irgendwelche Ideen hier zu dieser Sendung oder überhaupt mir Fragen stellen wollt, könnt ihr mich auch jetzt im Studio anrufen unter 578064 hier im Freien Radio Kassel mit DJ Francisco. Und jetzt möchte ich euch ein paar Bekanntmachungen machen. Und zwar einmal, das Tanzboot legt wieder ab. Und zwar am 29. Mai. Am Samstag, den 29. Mai. Und zwar, glaube ich, legt es ab um. Einlass ist jeweils um 18:30 Uhr. Hier steht es ja auch. Abfahrt jeweils um 19:30 Uhr. Volldampf auf der Fulle ist das Motto, wie immer jedes Jahr. Diesmal präsentiert vom Extra-Tipp HR4 und der Tanzschule Baila Salsa, die es ja in der Friedrich-Ebert-Straße 41 seit dem März schon gibt. Da könnt ihr auch heute Abend hingehen, immer so ab 18 Uhr ist da, glaube ich, auf. Und zwar Mittwoch bis Sonntag, soviel ich weiß. Der DJ Latin Flavor wird sich da auch an der Bar mit euch mal unterhalten können. Ihr könnt in Ruhe einen Drink einnehmen und dort auch natürlich ein paar Tanzschritte machen. Ja, das Wichtigste ist, es gibt also noch ein Boot und zwar am 14. August. Da haben wir ja noch ein bisschen Zeit. Die Tickets könnt ihr schon in der Vorverkaufsstelle im Sonnenstudio Friedrich-Ebert-Straße 32 bis 34. Dann bei der Personenschifffahrt K&K Söllner GmbH an der Schlag direkt unten, wo die Boote liegen und wo sie dann auch abliegen. Und dann beim Extra-Tipp in der Kölnischen Straße Nummer 16. Natürlich auch in der Tanzschule Baila Salsa in der Friedrich-Ebert 41 könnt ihr auch im Vorverkauf die Karten für 12 € erwerben. Ja, das war's soweit. Jetzt habe ich wieder mal ein Salsa-Lied. Das waren ja eben unsere drei am Stück. Diesmal spielen wir jetzt noch ein paar Salsa-Lieder und wie gesagt, dazwischen will ich auch noch mal kurz die Gruppe Cenizas vorstellen mit Musica Andina.
1: Bomba.
0: Und zwar mit Ras Rigual.
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1: So, jetzt habe ich die Gruppe Cenizas aufgelegt. Und zwar der Titel ist Aguas Sagradas, geheiligte Wasser. Das ist auch der Titel des Albums von der Gruppe Cenizas.

Aguas Sagradas, geheiligte Wasser, das klingt ja ganz anders, zurückgezogen, ruhig gegenüber der La Bomba, was wir eben gehört haben. Aber das sollte auch mal sein, dass ihr mal die andinische Musik so ein bisschen hört. Einen Titel möchte ich dazu noch kurz anspielen. Der heißt Sasa. Sasa ist wie ein Tanz, wie ein Rhythmus aus den Anden. Das spiele ich euch noch mal an. Und danach spiele ich ein bisschen Reggaeton und dann kommen wir schon bald zum Ende der Sendung. 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

das ist die Gruppe Sinistas und mit Sasa. Nächstes Mal in der Sendung, die ich am 17. Juni haben werde, wieder von 19 bis 20 Uhr im Freien Radio Kassel auf 105,8. Das werde ich nochmal reportieren, und zwar überhaupt über Musik Andina, überhaupt andinische Musik und wie die zustande kommt und was auch dahinter steckt, welche Gefühle und welcher Rhythmus. Das werde ich am 17. Juni dann machen. Ja, jetzt sind wir schon fast beim Ende der Sendung. Ich habe noch ein paar Minuten. Ich spiele jetzt nochmal, wie angekündigt, zwei Reggaeton-Songs. Und ja, dann haben wir schon fast zu Ende. Wenn ihr irgendwelche Wünsche habt, ihr könnt euch ins Freie Radio Kassel wenden. Und zwar unter frk.org-org.de. Könnt ihr auch eine E-Mail schicken und dann Bezug auf meine Sendung nehmen.

Mi quiero despedir del programa Música Latina, Salsa, Merengue, Bachata. Y ya, hasta la próxima. El próximo programa de Música Latina será en el 17 de junio. Gracias por escucharme. Also, ich verabschiede mich jetzt von dem Programm Música Latina. Danke, dass ihr zugehört habt. Wie gesagt, wenn ihr Wünsche habt, dann meldet euch an frk-org.de im E-Mail oder ruft an hier im Studio unter der 578064. Das ist aber Studio. Die hat noch eine andere Nummer, die habe ich jetzt aber nicht hier stehen, wo wir auch den unteren Meister hier anrufen könnt, der das alles hier steuert. Ja, und dann freue ich mich auf die nächste Sendung bei euch und dann können wir auch mal richtig loslegen. Ich würde auch gerne mal live irgendwo eine DJ-Sendung machen. Unter anderem mit dem DJ Latin Flavor, mit dem ich schon mal ein Interview hatte. Freue mich, euch beim nächsten Mal wiederzuhören mit der Musica Latina. Ja.

0: Willkommen im Stadtlabor des Freien Radios Kassel, liebe Hörerinnen und Hörer. In unserer Sendung vom 10. September 2026 sprechen wir über Einsamkeit unter jungen Menschen und über das Projekt 46 von 100, das dem etwas entgegensetzen will. Bei uns heute zu Gast Sibylle Lachmitz, katholische Hochschulgemeinde, Daniel Groß und Gerrit Retterath vom Kulturzentrum Schlachthof. Für Sie heute am Mikro Klaus Scharke. Und ja, willkommen, liebe Gäste. Und für uns ist es jetzt natürlich wahnsinnig interessant zu hören, was sich hinter 46 von 100 irgendwie verbirgt, ob das eine Lotterie ist oder was auch immer. Und ich würde euch bitten, dass ihr, als wenn ihr das erste Mal sprecht, ganz kurz ihr euren Namen halt auch sagt, damit unsere Gäste ungefähr eine Idee haben, wer ist. Okay?
1: Gerne. Hallo, ich bin Daniel Kruss vom Kulturzentrum Schlachthof. Erstmal im Namen des ganzen Projektteams vielen Dank für die Einladung. Und 46 von 100, Zahl basiert auf einer Studie von Bertelsmann von 2024. Und zwar hat sich in dieser Studie ergeben, dass sich 46% der 16- bis 30-Jährigen regelmäßig im negativen Sinne einsam fühlen. Und genau darum geht es in unserem Projekt. Dass junge Menschen auch sich regelmäßig einsam fühlen, ist so ein bisschen so eine neue gesellschaftliche Erkenntnis, eine sehr schockierende Zahl. Und wir haben eben vor knapp anderthalb Jahren uns zusammengefunden und überlegt, was man dem entgegensetzen kann, und haben dieses Projekt mit diesem wunderbaren Titel 46 von 100 ins Leben gerufen. Das Projekt funktioniert auf zwei Ebenen. Wir haben auf der einen Seite eine Plakatwand auf den Uni-Campus installiert, und diese Plakatwand ist quasi eine dauerhafte Ausstellungsfläche, die wir nutzen können, um ein bisschen über das Thema aufzuklären, um so ein bisschen auch mit diesen klassischen Bildern über Einsamkeit zu brechen. Und wir rufen auf dieser Plakatwand dazu auf, dass Menschen ihre Einsamkeitserfahrungen über die Webseite 46von100.de mit uns teilen können. Und diese Erfahrungen wiederum sind dann die Basis für neue Plakate. Also wir machen diese Erfahrungen sichtbar und brechen damit auch so ein bisschen diese klassischen Bilder vielleicht ein Stück weit auf. Und auf der zweiten Ebene haben wir verschiedene Begegnungsformate, die daran anschließen. Wir haben zum Beispiel einen ersten Text eingereicht bekommen, wo eine junge Frau beschreibt, wie sie alleine im Apartment ist, und eine Karte von ihrer Schwester bekommt, wo belgische Pralinen eine Rolle spielen. Und wir haben dann im Anschluss zum einen an dieses Plakat dann eine Pralinenwerkstatt gemacht, wo Teilnehmende Schokopralinen herstellen konnten. Und wir haben einen Linol-Schnitt-Workshop gemacht, wo Postkartenmotive entstanden sind, die dann wiederum weiter für weitere Aktionen genutzt wurden. Genau, das ist so die Grundidee des Konzepts. Und genau, vielleicht kann Sibylle noch ein bisschen was erzählen, wie wir uns damals gefunden haben.
2: Ja. Hallo, ich bin Sibylle von der katholischen Hochschulgemeinde. Ja, gefunden haben wir uns, weil der Gerrit und ich, der Dritte im Bunde hier in der Runde, wir kannten uns aus anderen Zusammenhängen aus der Stadtteilarbeit im Wesertor und haben einfach gut zusammengearbeitet und haben uns gedacht, ach, wir könnten uns ja nochmal treffen. Und dann haben wir überlegt, was können wir denn zusammen machen? Und dann fiel auf, dass unsere Standorte beide unweit der Universität sind, sprich die Universität zwischen unseren beiden Bürostandorten liegt. Und so kamen wir dann schon mal auf den Ort, wo wir was gemeinsam machen, und kamen dann auf die Idee, was zum Thema Einsamkeit zu machen, eben aufgrund dieser Studie. Das war eigentlich so der Beginn der Zusammenarbeit zwischen diesen beiden Institutionen.
0: Mhm. Jetzt haben wir also in der Einleitung eben gehört, dass es, ich sag's mal, klassische Bilder von Einsamkeit gibt, und vielleicht umreißen wir das mal so ein bisschen. Was sind denn die klassischen Bilder von Einsamkeit? Und dadurch, dass es jetzt diese Studie gab, sind ja vielleicht auch die klassischen Bilder von Einsamkeit möglicherweise dekonstruiert worden oder ein bisschen anders, sage ich mal, stellen sie sich dar. Und also lasst uns diese beiden Dinge mal einfach ein bisschen angucken, ja?
3: Ja, da kann ich gern was zu sagen. Mein Name ist Gerrit Retterath vom Kulturzentrum Schlachthof, und Ja, diese klassischen Bilder und der Kontrast zur Einsamkeit, zur weit verbreiteten Einsamkeit unter jungen Menschen war eben auch genau das, was uns ja zum Projekt bewogen hat. Weil ja, bei Einsamkeit hat man vielleicht eher so die Vorstellung, das sind irgendwie einsame ältere Menschen in den SeniorInnenheimen, um die sich niemand mehr kümmert. Die gibt es natürlich auch und die sind auch in problematischen Lebenslagen. Aber bei jungen Menschen ist es irgendwie nicht so, dass man da unbedingt an das Thema Einsamkeit als erstes denkt. Man denkt, das sind ja irgendwie Leute, die sind durch ihre Ausbildung, durchs Studium ins Leben eingebunden, kommen vielleicht gerade aus der Schule, haben doch eigentlich immer einen großen Freundeskreis und haben ihr Leben noch vor sich. Aber ja, auch das schützt eben nicht vor dem Thema Einsamkeit. Und gerade da gibt es ja auch irgendwie bestimmte biografische Lebenslagen, zum Beispiel der Umzug für ein Studium in eine neue Stadt, die eben auch Einsamkeit bedingen. Und ja, das wurde lange nicht wahrgenommen, wird vielleicht auch häufig heute noch an vielen Stellen einfach nicht ernst genommen. Und dafür gibt es eben jetzt unser Projekt.
1: Genau, und ich habe das ja eingangs schon mal so ein bisschen erzählt, dass das so eine relativ neue Erkenntnis ist, dass auch junge Menschen von Einsamkeit betroffen sind. Und das sieht man eben auch an der Landschaft der Maßnahmen, die es so gibt. Also das Silbernetz ist so eine klassische Hotline für ältere Menschen, die zum Beispiel von Einsamkeit betroffen sind. Und das ist aber auch so ein Format, was zum Beispiel sich einfach nicht so gut übertragen lässt, weil junge Menschen heute deutlich weniger gern telefonieren, als das vielleicht die Generation unserer Großeltern getan hat. Und da ist in anderen europäischen Ländern schon mehr auch eine Erkenntnis da, dass das auch unter jungen Menschen immer mehr zu einem großen Problem wird. Und es gibt zum Beispiel in den Großbritannien gab es vor einigen Jahren diese große Kampagne mit der Einsamkeitsministerin und Social Prescribing und. Also man kann sich schon in anderen europäischen Ländern ein bisschen was abgucken, aber wir sind in Deutschland da noch ein Stück weit hinterher. Und wenn wir so in den Diskurs uns anschauen, auch gesellschaftlich, dann stellen wir oft fest, dass Anliegen von jungen Menschen nicht so wirklich ernst genommen werden. Und das ist, glaube ich, auch so ein bisschen die Kernidee des Projektes, dass es wirklich darum geht, jungen Menschen zuzuhören, diese Erfahrung sichtbar zu machen und diese Anliegen ernst zu nehmen. Denn das ist ein ganz, ganz wichtiger Schritt, um wirklich auch Menschen unterstützen zu können.
0: Könnt ihr, also ohne da jetzt natürlich jetzt zu individuell einzugehen auf bestimmte Fälle, aber gebt unseren Hörerinnen und Hörern doch bitte mal eine Idee, was das für Themen sein können, also mit denen jetzt die jungen Leute so auf die Plattform gehen und sich sozusagen innerhalb dieser Plattform öffentlich machen, was ja auch schon ein Format ist, was jetzt tendenziell jüngere Menschen affin ist, als das, was du gerade mit dem Telefon halt angesprochen hast. Also so, dass wir einfach vielleicht nochmal so ein bisschen so ein Gefühl bekommen zu diesen Themen der Einsamkeit bei jüngeren Menschen, was das eigentlich bedeutet, ne? Weil wir ja eben auch nach der klassischen Einsamkeit oder nach klassischen Bildern von Einsamkeit gefragt haben.
2: Mhm. Vorhin hat der Daniel von der ersten Geschichte berichtet, die uns zugesandt wurde. Das war eine Geschichte, wo für uns nicht ganz klar war, hat es die reell gegeben oder war das eine Geschichte, die halt entstanden ist zum Thema? Hinterher klärte sich das, weil wir die Frau persönlich kennengelernt haben. Und die hat sehr, sehr offen über ihre Problematik gesprochen, hat auch über Mobbing-Problematik gesprochen, die sie in der Schule erlebt hat. Und wir sind immer noch gut in Kontakt mit ihr. Es gab dann noch Geschichten, die waren eher fiktiv. Also wir hatten zum Beispiel die Zusendung eines Architekten, der uns über Bauliches quasi informiert hat und da auch das Thema Einsamkeit in Bezug gebracht hat. Dann hatten wir auch zwei Zusendungen, wo deutlich wurde, dass die Personen selber krank geworden sind darüber. Auch ein Suizidversuch hat da eine Rolle gespielt. Wir machen das grundsätzlich so, dass wir, wenn wir eine Geschichte eingesandt bekommen, dass wir dann uns bedanken für die Einsendung und dann entscheiden, ob die Person vielleicht noch mehr Gesprächsbedarf hat. So. Ja, das war jetzt so eine kleine Auswahl. Ich schaue jetzt nochmal auf den Zettel, den ich hier habe. Also es wird immer wieder ist Thema die Familie. Das spielt oft eine Rolle. Jetzt bin ich, glaube ich, mit also, meiner Erinnerung am Ende. Ihr müsst jetzt vielleicht erkennen.
3: Ich glaube, was man aus allen Geschichten so zusammenfassend mitnehmen kann, ist, dass Einsamkeit schon sehr, ein sehr umfangreiches Phänomen ist. Also ich glaube, Leute, die vielleicht nicht von dem Thema betroffen sind, die neigen immer so dazu, das so zu behandeln, als wäre das irgendwie so eine Verstimmung. Ach, dann muss man mal irgendwie unter Leute gehen und dann ist das irgendwie weg. Und ich finde, das zeigen die Geschichten eben, dass das gerade nicht so ist. Also wir haben tatsächlich diese wahnsinnig alltäglichen Beschreibungen, wo Leute ja ihr häusliches Leben mit der Einsamkeit beschreiben. Dann hat man aber auch immer Geschichten, wo man auch anhand von Krisensituationen merkt, wie die Personen eben von Einsamkeit betroffen sind. Also es gibt eine Geschichte, die neueste aktuell, glaube ich, wo eben eine Person ins Krankenhaus eingeliefert wurde und dann eben die Frage gestellt bekommen hat, ob sie denn eine Person hat, die die Leute vom Krankenhaus für sie anrufen können, wo sie dann eben feststellt, ah ja, das habe ich überhaupt gar nicht. Also da merkt man irgendwie, was ja für eine Reichweite und Spannweite Einsamkeit hat und eigentlich irgendwie die Leute in jeder Lebenssituation betrifft und sich auswirkt.
0: Wenn das jetzt quasi hochgeladen wird, also wenn die Leute euch über die Webseite kontaktieren, also A, kann ich das halt dann auch sehen, was ihr dann veröffentlicht? Und B, also vielleicht sagt ihr einfach auch mal die Webseite, dass unsere Hörerinnen und Hörer da gerne auch mal draufgehen können.
1: Genau, die Webseite heißt quasi wie der Projekttitel, also 46von100.de, die Zahlen als Zahlen geschrieben. Und das ist erstmal eine Plattform, wo so ein offenes Textfeld ist, wo man eben seine Erfahrungen einreichen kann. Und man sieht eben alle schon bereits veröffentlichten Erfahrungsberichte dort aufgelistet und kann sich die anschauen und durchlesen. Und genau, was Gerrit vorhin erzählt hat, dass das schon so, oft auch einfach sehr alltägliche Situationen sind. Diese alltäglichen Situationen finden eben nicht nur in einsamen, also alleine in einem Raum statt, sondern die passieren auch ganz, ganz häufig in Situationen, wo Menschen unter sehr vielen Menschen sind. Auch das ist, glaube ich, so ein sehr klassisches Bild, was oft so gezeichnet wird, wenn Menschen über Einsamkeit sprechen, dass man alleine in seinen stillen Kämmerchen sitzt, aber soziale Isolation und Einsamkeit sind eben zwei verschiedene Dinge. Da muss man vorsichtig sein, dass man da auch die Unterscheidung macht. Einsamkeit ist immer ein subjektives Empfinden. Und das kann eben auch passieren, wenn ich eben an und für sich sehr viele Menschen um mich herum habe. Und ich glaube, dass Einsamkeit erstmal ein sehr, sehr natürliches Gefühl ist. Da ist niemand vor geschützt, das kann uns allen passieren in Situationen im Leben. Und es ist vielleicht auch erstmal so ein kleines Warnzeichen, dass man mal schaut, pflege ich eigentlich meine sozialen Kontakte genug? Oder sind die sozialen Kontakte in meinem Umfeld, wie ist die Qualität dieser Kontakte? So, und ich glaube, das ist dann erstmal so ein erstes Warnzeichen, was ja auch irgendwo ein positiver Impuls sein kann. Gefährlich wird es eben, wenn man in diesem Gefühl feststeckt und nicht weiter rauskommt.
0: Für mich jetzt, während ihr gesprochen habt, stellt sich auch die Frage ein, inwieweit, und ich weiß nicht, ob ihr es einschätzen könnt, diese ganze Lockdown-Pandemiesituation sozusagen nochmal mitverantwortlich ist, dass die möglicherweise wie ein Beschleuniger gewirkt hat. Also kann man das so sagen oder wie schätzt ihr das aus eurer Perspektive ein? Also ich sag mal, was jetzt zum Beispiel meine Erfahrungen angeht, also in unserem Team, arbeiten quasi traditionell immer halt auch Studierende aus verschiedenen Fachbereichen. Und ich habe mal mit einer jungen Frau gesprochen, die an der Kunsthochschule war, und die hat ihr Studium begonnen in dieser Zeit, wo man eigentlich keine Connections machen konnte, ne? Und gerade ein Studium an der Kunsthochschule oder natürlich auch die anderen Studien, die man braucht ja am Anfang den Kontakt, man will neue Leute kennenlernen, und es ist auch gut, wenn man neue Leute kennenlernt, aber das war natürlich auch massiv dann halt eingeschränkt. Und wenn du dann 2, 3, 4 Semester, manche, je nachdem, wann man angefangen hat, studieren musste, konnte das ein großes Ding werden. Also, und wie sind die Erfahrungen oder was bekommt ihr vielleicht auch nochmal von den Leuten mit, ja, wenn die das reflektieren?
2: Entschuldigung, ich wollte nicht reinquatschen. Also es ist ganz klar so, dass es einen Bruch gab. Also es gibt eine Vor- und Nach-Corona-Zeit, was so der so für die Gesellschaft letztlich auch bedeutet hat, dass es mehr zu einer Vereinzelung gekommen ist. Die Studierenden, von denen du gerade gesprochen hast, die sind ja jetzt noch da. Die sind jetzt in der Endphase ihres Studiums und die beschreiben das auch so. Meine Kollegen, die diese Arbeit in der Hochschulgemeinde schon seit ganz langer Zeit machen, beschreiben das auch massiv. Es sind viel weniger Besucherinnen und Besucher bei uns. Und es ist einfach zu einer starken Vereinzelung gekommen, dadurch, dass ja selbst die Schule quasi digital lief, ist es auch selbstverständlicher geworden, dann mehr digital zu machen und mehr im Internet zu sein und vielleicht dann auch, statt die Freundin persönlich zu treffen, dann mal eben schnell so einen Call zu machen mit der. Da gibt es auf jeden Fall Zusammenhänge.
3: Man merkt aber auch gleichzeitig, wenn man mit jungen Betroffenen zum Beispiel am Campus spricht, dass es doch auch noch andere strukturelle Gründe gibt, also gerade auch die Leistungsanforderungen im Studium, das ist eben auch was wir immer wieder zu hören bekommen, dass die Leute uns berichten, sie haben eigentlich gar keine Zeit mehr, soziale Kontakte zu pflegen und müssen sich auf Klausuren vorbereiten, Hausarbeiten schreiben. Also das ist auch schon was vielleicht da so ein bisschen aus den Fugen geraten ist und wodurch andere Dinge im Leben zu kurz kommen können.
4: Ja, ich würde dem beipflichten, dass man auf jeden Fall auch immer ein Stück weit aufpassen muss, nicht falsche Kausalitäten zu ziehen. Also es ist definitiv so, dass die Zahlen in den Statistiken während der Pandemie extrem in die Höhe geschossen sind, aber es gibt auch gute Gründe, warum sie weiterhin noch leicht gestiegen sind und seitdem nicht wieder abgefallen sind. Und ich glaube, das ist schon auch so ein bisschen schwierig an dem Thema, dass es natürlich einfach sehr diverse Gründe gibt, warum sich Menschen eben auch regelmäßig einsam fühlen. Und es gibt nicht diese eine greifbare Zielgruppe, die man anspricht. Auf der anderen Seite ist das aber vielleicht auch wieder so eine Stärke des Formates, dass wir wirklich das Thema Einsamkeit beim Namen benennen, weil es erstmal nur ein Begegnungsangebot ist, das ich wahrnehmen kann oder nicht. Ich muss aber nicht über die Gründe meiner Einsamkeit in diesem Angebot sprechen, sondern es geht wirklich einfach erstmal darum, einen Raum zu öffnen, wo man zusammenkommen kann.
0: Jetzt haben wir gerade viel über Studierende gesprochen, ne? Also die zweifellos auch da eine Gruppe sind, wo das hier viel vorkommt. Ist das Projekt offen, und wie offen ist das Projekt?
4: Es ist komplett offen erstmal, also es spielt sich nicht nur am Campus ab. Wir haben schon den Campus als so einen schönen zentralen Ort erstmal auch gewählt am Anfang der Projektzeit. Aber es können natürlich alle zu unseren Angeboten kommen. Wir bewerben sie auf diversen Kanälen, also Instagram, Webseite und. Und das Projekt ist erstmal für all diejenigen offen, die es anspricht. Wir machen immer den Aufhänger klar, dass es um Einsamkeit geht, auch dass es um Einsamkeit unter jungen Menschen geht. Das heißt natürlich aber nicht, dass man mit 35 nicht mehr zu unseren Angeboten kommen darf.
2: Bei den Anmeldungen fragen wir auch nicht das Alter ab. Was uns wichtig ist bei einem Angebot, Boot und Brot, da werden wir vielleicht gleich noch drüber berichten, dass die Interessierten sich dann nicht als Gruppe anmelden, weil wir die Erfahrung gemacht haben, wenn dann 3, 4 schon miteinander bekannt sind und sich als Gruppe kompakt anmelden, dann wird es problematisch für die Einzelangemeldeten.
0: Okay, ich würde sagen, erstmal bis hierher, ganz, ganz herzlichen Dank für diesen Einstieg, ne? Und wir gönnen Ihnen, liebe Hörerinnen und uns selber, jetzt eine kleine musikalische Pause und spielen einen Song zu und wir sind dann gleich wieder im Stadtlabor des Freien Radios für Sie da.

0: Willkommen zurück im Stadtlabor des Freien Radios. In unserer Sendung heute sprechen wir über das Thema Einsamkeit und wir haben jetzt schon so grundsätzlich mal ein bisschen das Thema umrissen, worum geht es, was sind die Hintergründe und jetzt im zweiten Teil wollen wir dazu kommen, was denn ja, an Projekten, an Initiativen, an Impulsen läuft, damit Menschen vielleicht neu zusammenkommen und jenseits eben dieses Gefühls der Einsamkeit vielleicht auch neue Kontakte finden, neuen Mut schöpfen für die Dinge des Lebens. Und Sibylle, du hattest gerade das angesprochen, ein Projekt, das nennt sich Brot und Boot oder Boot und Brot, so rum. Und das ist ein Angebot von euch und vielleicht kannst du an diesem Angebot wirklich mal irgendwie oder ihr alle das umreißen, was da passiert bei euch.
1: Ja, Boot und Brot, das ist die richtige Bezeichnung, entstand eigentlich durch einen Zufall, auch wieder aus alten Kontakten mit dem KSK, das ist der Kanusportverein im Wesertor. Die hatten Wind gekriegt von 46 von 100 und haben gesagt, ey, super Idee, wollen wir nicht mal was zusammen machen? Und so entstand die Idee für Boot und Brot. Es findet seit Mai einmal im April. Monat, seit April, Entschuldigung, seit April einmal im Monat statt. Wir treffen uns dazu mit ungefähr 12 Personen, die sich bei uns angemeldet haben, auf dem Gelände vom Kanuverein am Finkenherd. Und es kommen dann noch weitere Teilnehmende vom Kanuverein selber dazu. Und wir gehen immer mit ungefähr 20 Leuten aufs Wasser. Jeder und jede kann sich aussuchen, ob sie Kanu fahren möchte oder lieber auf dem Subboard stehen will. Oder manchmal wird auch das große Sub aufgeblasen, wo man dann mit 10 Personen drauf sein kann. Wir sind dann eine Stunde lang oder anderthalb Stunden lang auf dem Wasser unterwegs und sind dann genug erschöpft und hungrig, um dann im Anschluss gemeinsam Abendbrot zu essen. So ist der zweite Teil des Titels entstanden, Brot. Und die Bedingungen dort sind klasse, mit einem Grill und einem ganz, ganz riesigen Tisch, sodass man dort dann in Gemeinschaft super essen kann. Und wir haben die Erfahrung gemacht, dass man auf diesem Element Wasser einfach diese Stadt ganz anders wahrnimmt, als man die normalerweise wahrnimmt, wenn man sonst gehetzt mit dem Auto oder dem Fahrrad über die Hafenbrücke fährt und die dann unterquert mit auf dem Wasser, hat das schon mal einen ganz anderen Effekt und entschleunigenden Effekt, finde ich. Die Gespräche laufen gut im Boot, aber hinterher auch beim Abendbrot. Immer gerne genommen. Alle Veranstaltungen haben stattgefunden. Das Gute war in diesem Sommer, dass wir nur einmal absagen mussten wegen Gewitterwarnung. Ansonsten ist es immer gelaufen. Also diesen Monat das letzte Mal.
2: Ja, das, was man wirklich sehr schön beobachten kann, ist, also man vielleicht nochmal so ein bisschen einen Schritt zurück. Also normalerweise wählen wir in der Regel eher kreativere Zugänge in unseren Projekten und dieser sportliche Aspekt fällt bei uns in der Regel eher ein bisschen runter. Und dadurch ist das eine sehr, sehr spannende und fruchtbare Kooperation auch mit den KSK, weil eben beide Institutionen nochmal ganz andere Menschen ansprechen, als sie es sonst vielleicht tun würden. Und was man aber sowohl beim Sport machen als auch beim Kunstmachen eigentlich gleichermaßen beobachten kann, ist, dass das irgendwo wie so ein Spielzeug in der Mitte steht und sich bei den Menschen im Verlaufe dieses gemeinsamen Tuns einfach so ein bisschen was löst in der Brust. Also gerade ja jetzt bei den Terminen auf dem Gelände des KSK ist es oft so, dass die Personen erstmal ein bisschen angespannt sind, wenn sie ankommen, vielleicht auch ein bisschen Sorge haben, dass sie im Laufe der Veranstaltung ins Wasser fallen, was glücklicherweise noch nie passiert ist bei uns. Und wenn dann alle wieder auf dem Land sind, ist das aber total die losgelöste Stimmung. Alle sind irgendwie fröhlich, sind am Lachen und am Essenstisch ist es dann wirklich auch überhaupt nicht still. So, ne? Wir sind vor Ort, um im Zweifel vielleicht auch mal ein Gespräch anregen zu können. Aber wir haben beim ersten Mal noch groß was zum Projekt erzählt und haben dann schon festgestellt, es braucht es gar nicht. Es löst sich selbst was und die Menschen kriegen das alleine hin, wenn man ihnen erstmal diesen Raum vielleicht auch bietet und sie zusammen am Tisch sitzen können, entstehen ganz natürlich dann auch die Gespräche.
3: Und ich glaube, das ist auch eine Besonderheit von unseren Angeboten, die uns vielleicht auch von so Formaten wie Selbsthilfegruppen oder so unterscheidet, dass genau, man jetzt zwangsläufig sich da gar nicht irgendwie äußern muss oder seine eigene Einsamkeit vor allen ausbreiten muss, sondern ja, es ist eben der Anlass. Alle wissen schon, dass man zu dem Thema irgendwie zusammenkommt und aus diesen Gründen, aber ja, es nimmt eben, wir nehmen allen unseren Angeboten eben so ein bisschen die Direktheit und Schwere eben genau dadurch, dass sie so ausgerichtet sind. Und das ist, glaube ich, schon sehr besonders und schließt auch eine Lücke, haben wir den Eindruck.
0: Jetzt ist es so, ich habe so gerade ich versuche es mir mal gerade so vorzustellen, wie es dann irgendwie ist. Ne? Jetzt habe ich das, also ich bin jetzt bei so einem Angebot dabei, was wirklich eine großartige Möglichkeit ist, natürlich irgendwie mit Bewegung, Wasser, in Gemeinschaft sozusagen. So, jetzt bin ich mit den anderen zusammengekommen und dann gehe ich wieder nach Hause, ne? Oder so. Oder dann, also was ist, also die Frage für mich ist, ja, was dann? Ne? Also, weil ich habe ja diese, ich kann das jetzt, ich bin kein Psychologe, ne? Aber also so diese. Ich habe dann erstmal eine gute Zeit. Ich fühle mich vielleicht auch verbunden mit anderen. Wenn es ganz gut läuft, gibt es vielleicht Kontakte. Vielleicht könnt ihr da auch noch mal was zu sagen, wo sich Leute dann untereinander irgendwie connecten und sich dann irgendwie sagen, komm, lass mal Kaffee trinken. Oder man stellt fest, dass man das Gleiche studiert oder in unterschiedlichen. Also so, das sind ja alles so Dinge. Aber für mich so dieser Punkt, du kommst jetzt aus einer Situation, wo du für dich eine Einsamkeitsthematik, sage ich mal, irgendwie mit dir rumträgst und ja, und dann musst du wieder nach Hause, ne? Und dann bist du möglicherweise, ihr habt es ja vorhin mal beschrieben, dann bist du da möglicherweise allein in deinem Apartment oder selbst in deiner WG hast du vielleicht dann halt auch keine so super Andockpunkte, je nachdem, wie die WG jetzt organisiert ist. Also könnt ihr da was zu sagen?
1: Ja, also letztlich sind diese Veranstaltungen, die wir machen, so ein Erstkontakt. Und das Tolle ist, dass unsere beiden Institutionen, also der Schlachthof mit den vielen Kulturangeboten und auch den Angeboten Familienquartier, wo Gerrit und Daniel ja arbeiten und von uns, von der katholischen Hochschulgemeinde, wir bieten ja in unserem normalen Programm auch Veranstaltungen an, wo Menschen dann sich wiedersehen können oder teilnehmen können. Für mich sind immer großartige Momente, wenn ich mitkriege, die tauschen die Telefonnummern aus. Das haben wir bei jeder Veranstaltung gehabt. Wir hatten zum Beispiel bei der beschriebenen Schokoladenwerkstatt eine längere Pause, weil ja die Schokolade hart werden musste. Und dann haben wir noch so ein Riesen-Jenga gespielt. Und auch da waren ganz viele Leute bei, die die Nummern ausgetauscht haben. Und es gibt da ganz sicher ein Wiedersehen zwischen den Leuten, da bin ich von überzeugt.
2: Ein Stück weit ist das natürlich schon, wie du es beschreibst, dass man oder dass wir es nicht zu 100% wissen können. Das, was Sibylle beschreibt, ist wirklich, also passiert sehr, sehr viel, beobachte ich eigentlich nach jeder Veranstaltung, dass Nummern ausgetauscht werden. Aber wir können nur Impulse setzen und wir können die Menschen über diese Formate hinaus nicht begleiten, das ist völlig klar. Wir sind verstehen uns aber auch nur als Impulsgeber. Wir sind keine TherapeutInnen oder SozialarbeiterInnen, die da nah die Menschen weiter begleiten können, sondern wir setzen Impulse und können darauf hoffen, dass diese Impulse etwas auslösen in den Personen, die unsere Angebote wahrnehmen. Und was wir auf jeden Fall aus den Erfahrungen sagen können, ist, dass wir ganz, ganz viele Personen haben, die immer wieder zu unseren Angeboten kommen und immer wieder diese Angebote sehr, sehr gerne wahrnehmen. Und das sehen wir schon, dass wir Personen haben, die auf jeden Fall auch über einen längeren Zeitraum an der Stelle mit begleiten, auch wenn es immer nur zu diesem einen Anlass ist.
0: Und wenn jetzt, ich meine, es ergeben sich ja sozusagen bei dem, was ihr beschreibt, so auch organisch mehr oder weniger Gesprächssituationen. Vielleicht auch mal Einzelgespräche, wo man nochmal mit der einen oder anderen Person ein bisschen näher ins Gespräch kommt. Und ihr habt es ja eben gesagt, also auf der einen Seite sind eure Institutionen stehen dafür, dass es viele weitere Angebote gibt, wo man halt auch hingehen kann, wo man Menschen treffen kann. Ich sag mal so, wo ist denn bei euch so der Punkt oder habt ihr einen Sensor dafür, wenn jetzt jemand vielleicht eine professionelle Unterstützung brauchen sollte? Also ne, es ist ja, der Grat ist ja mitunter schmal. Und wie thematisiert ihr das oder wie geht ihr damit um?
1: Ich habe ja vorhin beschrieben, dass wir jeder Person, die uns eine Geschichte schickt, dass sie eine Rückmeldung bekommt und ein Dankeschön, dass die Geschichte eingesendet wurde. Wir hatten auch schon die Situation, dass wir eine Geschichte bekamen, die wir so in der Form nicht abdrucken wollten, weil wir das für zu dramatisch fanden. Und da haben wir dann nochmal Rücksprache genommen mit der Person und das auch näher besprochen. Und in dem Gespräch habe ich dann abgefragt, ob die Person denn professionell begleitet wird. Und das war auch der Fall zum Glück. Ansonsten hätte ich gesagt, such dir bitte jemanden. Was ich in dem Zusammenhang noch erzählen möchte, ist, alle Geschichten, die wir bekommen, die landen nicht automatisch auf unserer Homepage, sondern wir lesen die. Wir echte Menschen lesen die. Und wir schmunzeln jetzt hier gerade alle, weil nämlich auch mal der Eindruck aufkam, die wären dann sofort online, so wie man das gewöhnt ist, wenn man zum Beispiel bei Insta oder so eigene Beiträge macht. So ist es nicht. Wir schauen uns die an. Wir stecken dahinter.
2: Und also, wir können eben bei Bedarf auch weiter vermitteln. So, wir arbeiten, also wir haben im Haus Stellen, wo man sich Hilfe suchen kann. Wir arbeiten aber auch sehr eng mit der psychosozialen Beratung der Universität Kassel zusammen oder sind dann im engen Kontakt und holen uns da Rat, wenn wir eben Situationen haben, wo wir das Gefühl haben, da braucht es doch nochmal eine Person, die in dem Thema professionell beschäftigt ist und die weiterhelfen kann.
3: Deine Frage zeigt aber auch gleichzeitig, was das schon auch für ein Drahtseilakt ist, den wir im Projekt haben. Also man sieht es ja schon alleine irgendwie an dem Projekttitel. Also es geht natürlich um eine Enttabuisierung und wir wollen ja eigentlich auch genau diese Erfahrungen sichtbar machen. Und aber genau bei der einen besagten Geschichte haben wir eben lange überlegt, wollen wir die veröffentlichen oder nicht, und haben sie dann eben mit einer Triggerwarnung versehen auch online gestellt. Also es ist schon eher die Tendenz, in unserem Projekt zu zeigen, naja, man ist eben damit nicht alleine und jede Erfahrung hat ja auch irgendwie natürlich ihre Berechtigung und es gibt keine falsche Art, sich einsam zu fühlen. Und ich glaube auch, je mehr man davon irgendwie in einem angemessenen Rahmen präsentiert und sichtbar macht, dadurch macht man es eben auch thematisierbar und kann auch überlegen, was man dagegen tun kann.
0: Ja. Und jetzt, wenn sich jetzt jemand über die Plattform sozusagen meldet, also mache ich dann meine Kontaktdaten öffentlich, stimme ich dem zu, dass Kontakt mit mir aufgenommen werden kann oder gibt es halt auch anonyme Meldungen? Also wie ist das organisiert? Also es braucht ja da auch einen, sage ich mal, einen formalen Rahmen, der irgendwie abgesteckt wird.
3: Wir fragen das im Formular ab, ob die Person eben anonym oder nicht anonym auftauchen möchte. Und dadurch, dass man eben auch die Kontaktdaten angeben kann, haben wir eben auch die Möglichkeit, dann den Menschen nochmal zu schreiben. Aber wir veröffentlichen eben auf der Webseite jetzt keine E-Mail. Also es ist ja auch keine Kontaktbörse, die wir damit ins Leben rufen wollen, obwohl das neulich auch eine Person mal dachte.
0: Und jetzt, wenn die Geschichten offen stehen, ne, also so gibt es, ist da über die Webseite eine gewisse Interaktion möglich, so dass ich, wenn ich jetzt eine Geschichte lese, die mich vielleicht auf welche Art auch immer irgendwie anspricht, möglicherweise auch antriggert, dass ich da einen Kommentar dalassen kann oder sowas. Also natürlich alles, also ich habe gehört, was ich halt auch wichtig finde, dass das ein kuratiertes Umfeld ist von euch. Ne? Also so, wenn das heißt, ihr lest die Geschichten, die eingegeben werden, und ihr geht da sehr, sehr aktiv und sehr, sehr sensibel letztendlich mit um. Ne? Aber so, das ist ja, wie ist es mit der Interaktion dann?
2: Also eine Möglichkeit, wie in einem Forum oder in den sozialen Medien drunter zu kommentieren, gibt es nicht. Das ist auch etwas, was wir bewusst nicht so gewählt haben. Das muss man an der Stelle auch moderieren können, um mal ein Negativbeispiel zu nennen. Also als das Projekt losging, hatten wir ein längeres Interview mit einer Betroffenen, die einen Text bei uns eingereicht hat mit den HR, und dann schaut man sich auf YouTube, kann man sich diesen Beitrag anschauen und sieht dann dort die Kommentarfunktion, und das ist wirklich einfach komplett unter der Gürtellinie so. Das ist etwas, wo man dann einfach ein Stück weit die Kontrolle auch abgeben würde, wo ich ganz offen und ehrlich sagen muss, damit würden wir die Personen, die Texte einreichen, zu sehr entblößen an der Stelle, und das ist wirklich einfach nicht sinnvoll ist. es gäbe natürlich die Möglichkeit, wenn Personen einen Text sehr ansprechen, uns zu schreiben, quasi eine Mail zu senden und zu fragen, ob man da in irgendeiner Form einen Kontakt herstellen kann. Und dann gäbe es die Möglichkeit, dass wir mit der besagten Person sprechen. Sowas ist aber bisher noch nicht vorgekommen. Also an der Stelle wird die Interaktion nicht wirklich gefördert. An der Stelle geht es eher darum, diese Erfahrungen sichtbar zu machen und vielleicht auch einfach mal unkommentiert so stehen zu lassen. Auch das ist durchaus eine bewusste Entscheidung.
0: Okay, bis hierher erstmal ganz, ganz herzlichen Dank an unsere Gäste und wir gönnen Ihnen und uns nochmal eine kleine musikalische Pause und sind dann gleich wieder im Stadtlabor des Freien Radios für Sie da. Bis gleich.

0: Willkommen zurück im Stadtlabor des Freien Radios. In unserer Sendung vom 10. September 2026 ist Einsamkeit unser Thema. Wir haben jetzt schon über das Projekt 46 von 100 ziemlich viel gehört. Und ich würde ganz gerne jetzt nochmal, weil Projekte ja immer auch eine Laufzeit haben und so weiter, also so von euch vielleicht an euch als Team nochmal die Frage, seit wann läuft das Projekt? Wie lange wird es noch laufen? Gibt es irgendwann ein organisches Ende oder wie ist das? Und dann natürlich auch so sozusagen, wer sind die Projektträger und wie laufen die Dinge sozusagen auf dieser organisatorischen Ebene? Und dann schlagen wir nochmal die Brücke zu dem, was ihr in Zukunft noch irgendwie vorhabt.
1: Also das Projekt 46 von 100 wird ja von zwei Institutionen getragen, also der katholischen Hochschulgemeinde und eben vom Projekt hier im Quartier, das Kulturzentrum Schlachthof. Das heißt, die Gelder für das Projekt kommen eben von Seiten der Hochschulgemeinde vom Bistum Fulda und das Projekt am Schlachthof ist aus dem Haushalt der Stadt Kassel finanziert. Und das ist natürlich recht mit der Projektlogik, wenn man das Wort hört, dann denkt man irgendwie, ja, ein Projekt hat auch immer irgendwie ein Ende. Das ist natürlich inhaltlich bei 46 von 100 sehr schwer zu begründen. Also wir werden wahrscheinlich nicht sagen können, in 2 Jahren sind 0 von 100 jungen Menschen einsam, dann machen wir jetzt den Laden dicht. Also das ist natürlich ein Projekt, was eigentlich ja auf einen längeren Zeitraum ausgerichtet ist. Und wir haben ja auch diese Plakatwand, die wir immer wieder mit neuen Gestaltungen auf Basis der eingereichten Berichte bespielen. Also es ist durchaus schon länger angelegt und hat jetzt aktuell keinen festen Endzeitpunkt, bei dem wir sagen, da hören wir jetzt auf. Nichtsdestotrotz ist es natürlich eben von der Förderung abhängig. Also wenn die Stadt Kassel jetzt nächstes Jahr sagt, wir drehen den Geldhahn für hier im Quartier zu, dann wird es natürlich schwierig und man müsste sich was anderes überlegen. Aber ja, da sind wir natürlich optimistisch, dass das nicht passiert.
0: Okay, und das heißt, in dem Moment, wo ihr jetzt diese Förderung habt, was bedeutet das für mich als Mitmachender, also so von der Kostenseite?
2: Alle Kosten, also alle Angebote sind kostenlos. Wir übernehmen die Kosten. Was unglaublich wichtig ist, weil also es soll kein Hinderungsgrund sein, teilzunehmen. Oft geht Einsamkeit auch einher mit sozialer Not, finanzieller Not. Und von daher ist das eine Grundbedingung von uns. Übrigens auch sowieso von unseren Institutionen. Also auch die anderen Veranstaltungen hier im Quartier sind vorwiegend kostenlos, ich würde sagen, oder immer. Vielleicht komplett. Bei uns nur in Einzelfällen, wenn wir selber viele Ausgaben im Vorfeld haben, dann kommt es mal vor, dass wir einen kleinen Eigenbeitrag nehmen. Ansonsten ist das eigentlich selbstverständlich für uns.
3: Ja, und mal unabhängig davon, dass natürlich auch ja, finanzielle Not ein Grund für Einsamkeit sein kann, es ist natürlich auch wichtig, dass wir als Gesellschaft generell ein Stück weit Probierräume schaffen für Menschen in Notlagen. Denn ich

0: weiß als Person in einer Notlage vielleicht auch nicht immer, was hilft mir denn eigentlich? Was hilft mir denn eigentlich, wenn ich zum Beispiel von Einsamkeit betroffen bin? Und wenn wir jetzt 15 Euro für die Veranstaltung nehmen müssten, jetzt nur so mal grob kalkuliert, das ist keine sonderlich gute Kalkulation, dann wäre das schon einfach erstmal etwas, was sicherlich sehr viele betroffene Personen ein bisschen zurückhalten würde, weil sie eben gar nicht wissen, hilft mir das? So ist aber diese Barriere an den Angeboten teilzunehmen wirklich sehr, sehr gering und ich kann vielleicht an dem Tag einfach mal mich ein Stück weit aufraffen und es versuchen, um dann festzustellen, das war toll und vielleicht aber auch als wichtige Erkenntnis festzustellen, Kanufahren ist jetzt nicht das, was mir hilft.
1: Um nochmal auf Brot und Brot zurückzukommen, die Teilnehmenden werden von uns auch immer aufgefordert, gerne was mitzubringen. Und die können auch was zurückgeben, indem sie dann Salat vorher zusammenrühren. Und ich glaube, das ist auch nochmal ganz schön, wenn sie auch was zurückgeben können.
0: Das ist tatsächlich auch wirklich etwas, wenn wir schauen auf die Erfahrungen in Großbritannien oder in der Niederlande zum Beispiel, dann wird überall hervorgehoben, dass es ganz wichtig ist, eben um Menschen aus der Einsamkeit rauszuholen, sie in diese Maßnahmen mit einzubinden, sie ins Tun zu bringen. Ehrenamt wird immer wieder genannt, ist ganz wichtig, um eben auch dafür zu sorgen, ja, dass Menschen das vielleicht auch mit sinnvollen Aufgaben verbinden können. Und auch das ist was bei unserem Projekt immer mitgedacht ist, dass wir eben diese Erfahrungen nicht nur sammeln, sondern auch immer schauen, ist das vielleicht auch eine Person, die kann man sinnvoll einbinden.
1: Als ein Beispiel möchte ich zum Beispiel noch das Angebot Walk and Talk anführen. Das machen wir jetzt seit 4 Monaten ungefähr. Das kam zustande, weil eine der Studierenden vorgeschlagen hat, ja, ich kann mich ja auch mal engagieren. Ich würde gerne mal was bei euch machen. Die studiert Psychologie und kam dann auf die Idee, Walk and Talk anzubieten. Das findet einmal im Monat statt. Treffpunkt ist unsere Plakatwand am Campus, an der Diagonalen, ist übrigens die Adresse, direkt hinterm Pavillon, hinter diesem Café Pavillon. Und ja, dort hat sie dann Menschen eingeladen, mit ihr eine Stunde durchs Quartier zu spazieren. Schön gemütlich und im Anschluss kann, wer will, noch mit zur Cake Time kommen, die auch einmal in der Woche stattfindet bei der katholischen Hochschulgemeinde. Diese Woche waren 5 Leute dabei, hat uns sehr gefreut. Das ist jetzt richtig gut angenommen worden und wir hoffen, dass es weitergeht. Auch da war es so, dass schon 2 Leute Telefonnummern ausgetauscht haben.
2: Ich habe noch mal eine Frage so zur, naja, zur Teilnehmerschaft. Ne? Also so, ich sag's mal ein bisschen so: Ist Einsamkeit weiblich oder ist Einsamkeit männlich? Also so, kann man da was zu sagen oder wie sind eure Erfahrungen dazu? Also auch vor dem Hintergrund, dass das Klischee natürlich auch so ein bisschen sagt oder auch so das, was man so kennt und liest, dass es von der Tendenz her oft so ist, dass Frauen vielleicht eher da bereit sind, was auszuprobieren oder auch Beratung anzunehmen, während Männer oftmals Dinge mit sich ausmachen. Also könnt ihr sowas feststellen oder ist es irgendwie ganz anders?
0: Also die Studienlage sagt schon ganz klar, dass Frauen häufiger von Einsamkeit betroffen sind. Ich muss sagen, es ist generell schon immer so, dass es schwieriger ist, Männer in solchen Projekten anzusprechen, gerade bei Boot und Brot. Aber zum Beispiel haben wir oft eine sehr ausgeglichene Quote an Teilnehmenden. Also dass ja durchaus auch die Hälfte der TeilnehmerInnen auch männlich sind. Und das ist schon immer sehr schön dann auch zu beobachten. Wir machen uns natürlich schon auch immer Gedanken drum, gerade wenn es um ernstere Themen geht, ist es auch in anderen Projekten oft schon eine Beobachtung, dass es auf jeden Fall schwerer ist, Männer zu erreichen. Ich glaube aber nicht, dass das wirklich daran liegt, dass es nicht genug betroffene männliche Personen gibt.
1: Die Geschichten sind vorwiegend von Frauen eingereicht worden.
2: Ja, dann vielleicht an dieser Stelle halt auch der Aufruf, ne, wer da das Gefühl hat, ja, auch einen Beitrag leisten zu können, also so sich damit erstmal vielleicht zu zeigen, ne? Und man zeigt sich ja jetzt gar nicht in dem Sinne richtig, ne? Sondern es ist, ich finde, so wie ich es jetzt höre, was ihr berichtet, ist das ja ein sehr, sehr geschützter Rahmen und auch ein sehr gut behüteter Rahmen, in dem das halt irgendwie stattfindet, ne? Und das vielleicht dann auch nochmal für Menschen, die das hören, ne, dann vielleicht eben einfach mal sozusagen diese Hürde halt auch zu überspringen, ne? Oder eben einfach zu einem Angebot hinzugehen und mal zu gucken, das auf sich wirken zu lassen. Wir haben ja jetzt, also ich meine, wir bewegen uns jetzt so langsam auf die Zielgerade unserer Sendung zu. Und ich würde ganz gerne mit euch noch einen kleinen Ausblick wagen. Also was habt ihr denn noch auf dem Zettel? Also jetzt sage ich mal für dieses Jahr, wir sind jetzt im September. Ich hab auch vorhin gesagt, dass bestimmte Angebote also an die Jahreszeit gekoppelt sind. Ja, und im Winter jetzt auf der Fulda ist vielleicht auch nicht so ganz ideal. Ne? Also was habt ihr da für Pläne? Was wollt ihr noch machen? Was würdet ihr noch gerne anschieben? Und vielleicht damit verbunden auch die Frage, was wünscht ihr euch natürlich auch an Unterstützung, also von wem auch immer?
0: Also in erster Linie möchten wir sehr gerne betroffene Personen dazu ermutigen, ihre Texte einzureichen. An dieser Stelle nochmal eben auf der Webseite 46von100.de. Es wird in Kürze ein neues Plakat eingeweiht werden. Wir haben in mehreren Texten das Thema Gesundheit, was immer wieder aufgegriffen wurde, und möchten entsprechend zu diesem Thema nochmal ein Stück weit so einen Raum auch öffnen mit zwei Veranstaltungen. Auch hier werden wir eine Person, die einen Text eingereicht hat, mit einbinden, die einen Workshop geben wird im Oktober. Da freuen wir uns auf jeden Fall schon sehr drauf.
1: Ja, und wir freuen uns auch über Kooperationsangebote von Vereinen oder Einzelpersonen, die vielleicht Ideen haben, wie der KSK. Vielleicht kann man da hier innerhalb der Stadt auch nochmal in anderen Bezügen was zusammen machen.
0: Ja, das ist auf jeden Fall, ich glaube, da hat Gerrit gleich bestimmt nochmal ein sehr kluges Schlusswort zu, aber Kooperation ist etwas, wo wir alle fester Überzeugung sind, je ungewöhnlicher die Kooperation, desto fruchtbarer ist sie häufig.
3: Genau, und wir haben ja schon spätestens heute gelernt, das Thema Einsamkeit betrifft so viele, also das lässt natürlich auch viele unterschiedliche Kooperationen und Formate zu, und sowas richtig Kluges wollte, kann ich gar nicht mehr zum Abschluss sagen, aber ich wollte natürlich nochmal Werbung dafür machen, auch vor Ort auf dem Campus am Holländischen Platz sich die Plakatwand anzuschauen. Wir haben sie noch gar nicht lobend erwähnt. Alina Dietz ist die Künstlerin, die Illustratorin, die für uns die Gestaltungen bisher alle umgesetzt hat, und das sind wirklich tolle Arbeiten, die finde ich auch nochmal visuell eine bisschen andere Perspektive auf das Thema Einsamkeit werfen, dem Ganzen vielleicht auch vom Erscheinungsbild auch ein bisschen die Schwere nehmen. Und das versuchen wir ja auch in unserem Projekt.
1: Und ich möchte abschließend auch nochmal einen Dank an die Universität Kassel richten, die uns nämlich auf eine sehr unkomplizierte Art und Weise quasi die Erlaubnis erteilt hat, diese Wand dort zu erstellen. Wir kriegen da noch immer große Unterstützung.
2: Ja, dann sage ich mal bis hierher erstmal ganz, ganz herzlichen Dank an unsere Gäste. Und ich sage nochmal ganz kurz, wer das war. Das war Sibylle Lachnitz von der Katholischen Hochschulgemeinde. Und dann noch Daniel Groß und Gerrit Retterath vom Kulturzentrum Schlachthof, das Projekt hier im Quartier. Also falls da jemand sich mal schlau machen möchte, also ganz, ganz herzlichen Dank für diese Impulse. Und wir können von hier aus natürlich dem Projekt nur alles Gute wünschen und viele kreative neue Ideen, die ihr vielleicht dann noch während der Projektlaufzeit entwickelt. Und insgesamt wäre es natürlich super wünschenswert, wenn wir in einer Gesellschaft leben, wo wir über solche Projekte vielleicht nicht sprechen müssten. Also so, das ist jetzt natürlich auch sehr pathetisch gesprochen, aber das wäre ja dann halt auch ein Zustand, wo man vielleicht halt auch hinarbeiten könnte. In diesem Sinne nochmal ganz, ganz herzlichen Dank an euch für das engagierte Mitstreiten, und wir verabschieden uns jetzt auch aus der Sendung wieder mit einer Musik und sind dann in 4 Wochen in einem Stadtlabor des Freien Radios wieder für Sie da. Bis dahin.

Guten Abend, ihr seid weiter beim Fragen Radio Kassel. Jetzt ist dran die Sendung Borderline Musik für Grenzgänger, wie immer. Donnerstags von 22 bis 23 Uhr. Heute am Mikrofon ist Peter Tesmer. Und die Sendung ging los mit Phoebe Bridgers und ihrer neuen Platte Lost Weekends. Intime und intensive neue Platte der amerikanischen Ausnahmesongwriterin. Folk, Country, Rock und Balladeskes trifft auf elektronische Texturen und gewinnbringend eingesetzte Studioeffekte. Großartiges Album. Das war das Stück Lost Boys, was eben lief. Jetzt kommen wir zu Fujita and Miyagi, die britischen Disco-Elektromotoriker mit unveröffentlichten Radio-Sessions aus der Zeit zwischen Studioalbum 1 und 2. Und zwar sind die in 2003 gemacht worden. Wunderbar federn tanzbare Krautfunk-Grooves. Neues Album kommt auch noch in 2026. Jetzt gleich ein Stück aus den Totally Wired Radio Sessions. Und danach Pigeon für mich, mein Album des Monats, genreübergreifender Mix zwischen Afrobeat, Krautrock, Postpunk und New Wave Funk. Auf dem Debüt-Longplayer des Trios aus Margate in UK. Outer National heißt deren Album. Also jetzt Fujita and Miyagi mit dem Stück Abteilter und danach Pigeon mit Black James Dean. Viel Spaß.

Ja, das war zuerst Fuji and Miyagi mit dem Stück Abteilter von den Totally Wild Radio Sessions und danach Pigeon mit dem Stück Black James Dean von der Platte Outer National. Weiter geht's mit dem Onsegen Ensemble und ihrer Platte A Tale. Finnisches Kollektiv mit progressivem Background aus dem Album sticht der Track mit der Sängerin Wilma Pisola heraus, die so nah an Beth Gibbons ist, dass ich sofort googeln musste. Nein, es ist nicht Beth Gibbons. A Tale heißt die Platte von Onsegen Ensemble, daraus gleich ein Stück. Danach Liminal Sky und ihre Platte All Tomorrow's Darkness, Studioprojekt der Ghost, Ulva, Opeth und Paradise Lost Produzenten Jamie Gomez, Arellano und Daniel Knight. Mit melancholisch, nordisch angehauchten Postrock, wechselnden Vocals und prominenten Mitstreitern. Jetzt gibt's das Onsegen Ensemble mit The Word. Und Liminal Sky mit Binance. Viel Spaß.

Ja, das waren zuerst das Onsegen Ensemble mit einem Stück von ihrer Platte A Tale und danach Liminal Sky mit einem Stück von der Platte All Tomorrow's Darkness. Weiter geht's mit Jack White, wunderbar roh rockendes, rotziges Bluesrock-Album vom White Stripes Frontmann, das in seinen besten Momenten den Geist der ersten beiden Led Zeppelin-Alben in sich trägt. Frozen Charlotte heißt das Album. Danach Greta Van Fleet, erste Single-Auskopplung aus dem im Oktober kommenden Album Palace for the People. Die Band aus Michigan wieder mit einer strahlenden Klassik-Rock-Ballade. Saw You Stand heißt das Stück. Also jetzt Jack White mit You'll Never Fix Me und Greta Van Fleet mit Saw You Stand.

Ja, das waren eben Greta Van Fleet, eine der peinlichsten Lieblingsbands, irgendwie mehr oder weniger, und danach Jack White von der Platten Frozen Charlotte. Jetzt gibt es Elena Gardens, 79 Minuten wunderbar ausufernde Stücke im klassischen Rock-Trio-Format. Die drei Dänen aus dem Kausasui-Umfeld überschreiten auf Album Nummer 6 endgültig alle Genregrenzen. Quintessence heißt das Album und ist ein wenig länger, das Stück, das da heißt Earth Blamish. Viel Spaß.

Ja, das war Elena Gardens mit einem Stück von der Platte Quintessence. Jetzt gibt's die Afghan Whigs und ihre neue Platte Soft Control. Ziemlich genau zum 40-jährigen Bandjubiläum hat die Band aus Ohio um Mastermind Greg Dulli ein wunderbar indie-rockendes Album raus, das mit Sicherheit zum Besten gehört, was sie so bisher rausgebracht haben. Wirklich tolles Album. Danach,

Nightmare, schnörkelloser magischer Gitarrenpop mit ordentlich Fass und Crunch in bester 90er-Tradition. Hoopla heißt die Platte. Also jetzt The Afghan Whigs mit dem Stück Memphis, Texas und danach Wired Nightmare mit dem Stück Baby Don't, das mich irgendwie an die Lemonheads erinnert. Viel Spaß.

Ja, das war zuerst ein Stück von Afghan Whigs, Memphis, Texas von Soft Control und danach Red Nightmare mit dem Stück Baby Don't von ihrer Platte Hoopla. Das war's schon fast wieder mit Borderline-Musik für Grenzgänger im Freien Radio Kassel. Ja, hinweisen möchte ich auf die Borderline-Website www.borderline-extra.de. 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Dort könnt ihr auch gucken, wie ihr das hier über DAB empfangen könnt, weil unsere alte Frequenz 105,8 MHz ist ja abgeschaltet. Ja, am Mikrofon heute war Peter Tesmer und ein Stück gibt es immer noch am Ende der Sendung und das kommt von Zahn. Berliner Trio mit rein instrumentaler Mischung aus Postkraut und Noise Rock mit motorischem Unterbau und elektronischen Einsprengseln. Sehr spannende Platte, heißt Purpur. Also jetzt gibt's das Stück Katamaran von Zahn. Passt auf euch und die Ohren auf. Ich hoffe, wir hören uns in 4 Wochen wieder. Bis dann. Ciao.

Herzlich willkommen zu Stunde 2 von Anorak City im Mai an Pfingsten. Pfingstmontag ist heute, wo ich diese Sendung aufnehme. 25.05.26, 12.24 Uhr Ortszeit. Kassel, Nordhessen. Immer noch. Vain Pursuit waren das mit Good in Me von ihrem Album Meaningless Miles. Eine Veröffentlichung auf dem hervorragenden südafrikanischen Label Subjungle. Veröffentlichung vom 1.6. Das heißt, wir sind ein bisschen voraus und das freut mich ja immer, wenn ich euch was spielen kann, was es noch gar nicht gibt und möglicherweise exklusiv hier bei Anorak City läuft. Ja, ein bisschen postpunkiger Indie-Pop-Band oder das Projekt hat sich kennengelernt während der Zeit des Covid-Virus, als der uns alle genervt hat. Und sind die Künstler über Spotify, ja, über Spotify haben sie zueinander gefunden. Der eine hat Musik gemacht und der andere wurde ihm empfohlen und so kam man denn zusammen. Jetzt hätte ich euch gerne Namen genannt, aber ich habe mir so viel aufgeschrieben, aber keine Namen. Ja, ist manchmal so. Deswegen empfehle ich euch noch umso mehr diese Platte von Vain Pursuit und lege sie euch ans Herz. Die gibt's bei Bandcamp und eben nicht bei Spotify. Hört es euch an, wenn ihr so etwas mögt. Es geht alles so in diese Richtung. Ja, Stunde 2, was habe ich noch vor? Ach, einfach Songs spielen. Da ist so viel. Wir werden jetzt so ein bisschen vom Indie-Pop in die Shoegaze-Dream-Pop-Ecke driften. Das dauert aber noch ein bisschen. Also das geht so ineinander. Aber es wird jetzt ein bisschen dunkler. Wir gehen weg vom Die-Hard-Indie-Pop mehr in die Dream-Pop-Geschichte. Vorher wird es laut der Künstler elektronisch chillwavig, denn jetzt kommen Keep Shelley in Athens mit ihrer neuen Single All I Confess und da heißt es offiziell, dass Keep Shelley in Athens ein griechisches Elektronika- und Chillwave-Projekt aus Athen sind, welches um 2010 gegründet wurde. Ja, ich habe die ja auch schon des Öfteren gespielt. Es gibt hier immer wechselnde Sängerinnen. Ich weiß im Moment nicht, wer da aktuell dabei ist. Auf jeden Fall ist es ein toller Song. Habt Spaß damit. Ist was für ein Sommer. Keep Shelley in Essence. All I Confess.

Freak Out war das von Slow Coaching, von deren Debütplatte I'm in My Brain Again. Bin ich irgendwie auch immer während der Radiosendung, während Anorak City. Ich hatte das Gefühl, Bedürfnis, dass ich dieser Platte, der Debütplatte von Slow Coaching, nicht ganz gerecht geworden bin. Deswegen spiele ich das nochmal. Oder nochmal was von der Platte Freak Out. Schöner Song, vor allem der Refrain bleibt im Kopf. Jetzt war ich mir, das ist jetzt so lange schon in meiner Playlist, gar nicht mehr sicher, ob ich das nicht schon mal in irgendeiner Folge Anorak City gespielt habe. Der letzten auf jeden Fall nicht, das habe ich gerade nachgeschaut. Naja. Ist auf jeden Fall ein schöner Song. Und die Platte ist auch gut. Kümmert euch drum. Die letzte Platte von dem Miki Bereni Trio war auch klasse und die ist auch noch gar nicht so lange her. Gefühlt auch erst vor 2, 3 Monaten, ist aber schon ein bisschen länger, war nämlich schon letztes Jahr das Album des Miki Bereni Trios. Jetzt gibt es schon wieder eine neue Single, Island of One heißt die. Und die gibt es auch schon seit dem 16. März. Und ja, sie schreiben ja auch, also gehört zu ihrer Phase nach dem Debütalbum Tripla. Ja, genau. Also ist eben so. Vielleicht hatten sie es noch übrig. Rund um die Aufnahmen zum Album. Und haben dann festgestellt, Mensch, eigentlich muss das auch noch raus. Mal gucken, was da noch so passiert. Band ist auf einer UK- und Irland-Tour im Moment. Und ja, schade, dass sie nicht hierher kommen. Miki Bereni Trio mit Island of One.

Ich hoffe, ihr habt dem eben gehörten Song genauso viel Zeit gegeben wie ich, weil er braucht ein bisschen, bis er kommt. Und dann ist er umso schöner, wie ich finde. Feledia, nein, Feledila, so heißt es richtig, ist eine fünfköpfige Band aus Glasgow und deren Single Overlord war das, was ihr eben gerade hören durftet. Band gibt es erst seit 2025 und sie sagen, sie sind inspiriert von Wolf Alice, Radiohead und Slowdive. Wobei ich sagen muss, das klang eben, also der Song und die Struktur, doch sehr, sehr nach Cocteau Twins. Aber gut, das wird da einfach alles mit drin sein. Ihr merkt, wir sind jetzt mittendrin in der Shoegaze-Phase, in der Dream-Pop-Phase. Ja, belabelt das, wie ihr wollt, wenn ihr müsst, wenn ihr könnt. Oder hört euch einfach die folgenden Songs an. Ich finde, die sind alle gut und die sind es alle wert, hier gespielt zu werden, denn sonst würden sie ja auch nicht laufen. Es gibt eine neue Platte von Boy with Apple, die heißt Navigation. Nein, die Singer, nein, ach, ganz langsam. Das Lied heißt Simplicity. Keep it simple, Markus, dann wird es auch einfacher. Also, das Lied heißt Simplicity und das neue Album heißt Navigation und das gibt es seit dem 24. April. Und ja, Boy with Apple kommen aus Schweden und machen melodischen, emotionalen Indie-Pop. Ja, sie machen auch sehr, sehr gute Musik. Das ist dann seit 24, da gab es die letzte Veröffentlichung mit Attachment, schon wieder eine neue Platte. Gefühlt ist das auch wieder so eine Band, die ist gerade eben erst entstanden und hat fast noch nichts rausgebracht. Aber wenn ich hier gucke, da ist einiges. Schaut bei Bandcamp, schaut bei Spotify, wo immer ihr wollt. Da findet ihr mehr von Boy with Apple und da findet ihr auch das sehr gute Album Navigation. Viel Spaß damit!

Softkill mit Creeper waren das von ihrer neuen EP January 7th. Die ist komischerweise aber erst am 23. März 26 erschienen, also hat mit Januar eigentlich gar nichts zu tun. Wenn ihr euch die EP anhört, vielleicht findet ihr dann raus, warum sie denn so heißt, wie sie heißt. Creeper ist der zweite Song dieser EP und die Band kommt aus den USA und sagt über sich selbst, sie sind ein Post-Punk-Dark-Wave-Project und gegründet wurde das Ganze in 2010, also schon ein bisschen länger am Start. Dieses Projekt etwas länger am Start ist auch die folgende Band. Und zwar kommen jetzt die City Gates und ich spiele euch den Song Capitol Hill. Das war so ein bisschen hin und her. Also Capitol Hill war auch die erste Vorabveröffentlichung vorm Album, bevor das Album erschienen ist. Das fand ich gut, dann kam das Album raus, habe ich mir durchgehört, dann fand ich Radium Love ganz gut und wollte das spielen und heute Morgen noch ganz knapp habe ich mich dann wieder entschieden, doch Capitol Hill zu spielen. Der Unterschied ist einfach der, dass Capitol Hill wesentlich slowdiveiger ist, slowdiveartiger ist, während Radium Love dann auch mehr so in die Postpunk fast schon Synth-Ecke geht. Und so ist es auch mit dem Album. Insgesamt finde ich, es ist mir fast ein bisschen zu wenig Shoegaze. Aber das überlasse ich euch. Hört es euch einfach an. Album heißt Chimera und das gibt es seit dem 15. Mai. Vielleicht muss ich es auch einfach öfter hören. Hier steht auch, also der Song verbindet Shoegaze und Dark Wave und naja. Hört auch jeder anders. Ben kommt aus Mont-Royal, also aus Montreal. Und ja. Macht eigentlich immer ganz schöne Musik, aber hier ein Hauch von Enttäuschung. Die City Gates mit Capitol Hill.

Ja, wenn das jetzt ein bisschen anders klingt. Ich habe mich gerade verschluckt beim Trinken. Ich hoffe, das gibt sich jetzt im Laufe der Sendung. Ihr durftet eben Flindal und Rocket Rules hören mit Boogeyman. Ja, ein gemeinsames Projekt. Flindal ist ein australischer Indie-Dream-Pop-Künstler aus Queensland. Und Rocket Rules, sie liefen ja schon des Öfteren hier bei Anorak City, ein Indie-Projekt. Auch aus der australischen oder in der australischen Szene beheimatet. Mal gucken, ob da noch mehr von den beiden zusammenkommt. Also ich fand das jetzt einen sehr, sehr schönen Song, der auch, glaubt es mir, im Ohr bleibt, wenn ihr ihn öfters hört. Ja, ich muss mich ein bisschen entschuldigen. Bei einigen Songs, das habe ich jetzt festgestellt, da ist immer so ein Plopp was anderes dazwischen irgendwie. Ich weiß gar nicht, woran das liegt. Das ist hier irgendwie an meinen MP3s. Ja, früher war alles anders. Da hat man Platten oder CDs oder Kassetten aufgelegt. Hier herrscht die moderne Technik und die ist leider nicht so modern und deswegen ploppt es am Anfang immer mit irgendwas Falschem. Immer mal wieder. Ich kriege das leider nicht in den Griff. Ich hoffe, es stört nicht zu sehr. Aber auf der anderen Seite, vielleicht animiert euch das dann dazu, euch die Musik zu kaufen und sie nicht nur, ach, macht was ihr wollt, hört nur Anorak City, das ist wichtig. So, jetzt kommt She Screen mit Metal, das ist eine neue Single von dieser Band und die gibt es seit 2022, nicht die Single, sondern die Band. Und die haben sich tatsächlich in Leipzig gegründet. Unglaublich, da ist ja gerade, wenn ich das richtig mitbekommen habe, ein riesiges Darkwave-Schwarze Musikfestival. Also die schwarze Musik, die man noch schwarze Musik nennen darf, ne? Und ja, ich weiß nicht, ob She Screen da mit bei sind. Passt musikalisch vielleicht nicht so sehr, aber man könnte es ja so ein bisschen unterjubeln. Jedenfalls, tolle Band, hört es euch an. She Screen mit Metal. Also Metal, Mettle geschrieben.

Pieces waren das mit Low Voice Version 2026, ein Song von einer Two-Track-Single. Und der ist klasse und der ist großartig. Band kommt aus Koblenz, hat sich in 26 ein bisschen umformiert. Es gibt eine neue Sängerin und somit auch, so schreiben sie selbst, eine musikalische Weiterentwicklung, beziehungsweise hier steht eine bewusste stilistische Weiterentwicklung. Ich muss gestehen, ich hatte mich vorher noch so nicht so sehr um die Band gekümmert, muss ich tun und muss mal schauen und nachhorchen, wie es da um die Band bestellt ist. Auf jeden Fall das Lied eben großartig, toll. Die Hard Shoegaze at its best aus Koblenz und ja, das war der deutsche Block. Jetzt gehen wir, wo gehen wir denn jetzt hin? Was habe ich mir denn hier aufgeschrieben? Auf jeden Fall gehen wir in die USA und zwar kommen Mahel Kita und das Lied heißt Hammer. Ja, jetzt müsst ihr aber nicht den Raum verlassen und denken, meine Güte, jetzt rocken wir nur noch durch die Gegend. Ihr wisst, an Rock City, da wird nicht gerockt, da wird im schlimmsten Fall geshoegazed. Und das ist eine Split-Five-Track-EP, von der dieses Lied stammt, von Mahel Kita und von Horse Hell. Ja, ich spiele euch einfach mal den Song von Mahal Kita oder Mahal Kita und hoffe, dass er euch gefällt.

Ja, was für ein Hammer-Gitarre, die da plötzlich reinballert nach diesem ja, sehr ruhigen Intro. Toller Song. Wenn ihr noch mehr tolle Songs hören wollt, dann bleibt dabei bei Anorak City. Die reguläre Sendung ist vorbei, die ersten 2 Stunden, aber wie vorhin schon mal erwähnt, hier des.at, Anorak City, im Internet suchen und da bekommt ihr die Overtime mit ganz, ganz vielen tollen Songs. Der letzte Song wird unter anderem eine Coverversion eines großartigen Messi-Star-Songs sein. Schon alleine dafür lohnt es sich, das Ganze hier sich weiter anzuhören. Aber ja, das macht ihr ja sowieso. Jetzt kommen Midsommar mit Alice. Das ist eine Shoegaze-Band aus Warschau. Atmosphärischer Shoegaze-Dream-Pop um eine Alice, die früher mal da war und jetzt ist sie eben nicht mehr da. So sagt mir das meine künstliche Intelligenz zu dem Lied. Ja, mehr Intelligenz ist in der Sendung nicht. Wir hören uns.

So, da klappern Sie noch ein Weilchen dahin. Hier ist das Freie Radio Kassel, liebe Freundinnen und Freunde, mit dem Nachtprogramm. Und ich begrüße euch zu einer weiteren Folge in unserer kleinen Reihe hier im Freien Radio Kassel mit Nachtsendungen zum 100. Geburtstag von Miles Davis. Genau, der war das eben mit einer Aufnahme von 1973. Big Fun hieß das Stück, ist gerade mal 2,5 Minuten lang. Das ist mit Sicherheit das kürzeste Stück, das wir heute Nacht hören werden. Und das ist damals sogar als Single erschienen. War natürlich kein Hit, aber immerhin, man hat versucht, das damals eben auch als Single zu vermarkten in den 70er Jahren. Die Aufnahme stammt aus dem Jahr 73. Und mit dieser Ära in der Geschichte und in der Karriere von Miles Davis werden wir uns heute Nacht hier ganz ausführlich beschäftigen in den nächsten 6 Stunden. Also für alle, die es noch nicht mitbekommen haben, Miles Davis würde am 26. oder wäre am 26. Mai 2026 100 Jahre alt geworden. Also er ist 1926 geboren und er zählt mit Sicherheit zu den wichtigsten, bedeutendsten Musikern des 20. Jahrhunderts und auch bis heute ist er wirkmächtig wie kaum ein anderer und er hat in seiner Karriere sehr viele hochinteressante Phasen und Abschnitte sozusagen hingelegt und zurückgelegt und das sind Themen, mit denen wir uns heute Nacht, nicht nur heute Nacht, sondern in den anderen Nächten auch hier im Freien Radio Kassel beschäftigen. Die ganze Woche über gibt es, oder zumindest an 5 Tagen, gibt es hier Miles Davis jeweils ab 0 Uhr bis morgens um 6 Uhr. An 5 Tagen, an den beiden anderen Tagen gibt es ein anderes Programm hier, aber 5 Tage lang diese Woche und auch in den nächsten Wochen werden diese Sendungen dann noch wiederholt, hier zum Geburtstag von Miles Davis ausführlich gefeiert und insgesamt haben wir dann 30 Stunden Miles Davis, aber trotzdem noch lange nicht alles, was er in seiner Karriere gemacht hat. Und wir wollen uns auf bestimmte Phasen konzentrieren. Und heute Nacht, wie gesagt, geht es um die Zeit der frühen 70er Jahre. Das ist die sogenannte Jazz-Rock-Ära. Und ich habe das ja in den anderen Sendungen hier auch schon reichlich zum Besten gegeben, dass das für mich persönlich die interessanteste Ära und interessanteste Phase von Miles Davis ist. Ich weiß, da werden die alten Jazz-Fans und die Jazz-Experten wahrscheinlich widersprechen. Aber ich finde das einfach großartig, was er in der Zeit gemacht hat. Und es liegt vielleicht daran, ich komme natürlich auch so ein bisschen eher von der Rockmusik und nicht so sehr vom Jazz. Und für Leute, die eher so aus dem Rockbereich kommen, ist das natürlich ganz großartig, was der gute Miles da mit seiner Band fabriziert hat in den frühen 70er Jahren. Und mit der Ära werden wir uns beschäftigen heute. Wir werden also eine Reihe von Live-Aufnahmen hören, Mitschnitte aus verschiedenen Konzerten aus den Jahren 70 bis 75 oder 74, aber eben auch Studioaufnahmen. Und da fangen wir gleich mal an mit einer Aufnahme aus dem Jahr 73, Im Jahr 72 ist die LP On the Corner erschienen. Das ist so mit die ja am stärksten rockorientierte in der Geschichte von Miles Davis. Die ist damals auch von den echten Fans mit sehr großer Distanz betrachtet worden. Aber ich finde die eben ziemlich großartig und es ist wirklich ein absolutes Groove-Meisterwerk. Also da kommt man eigentlich gar nicht mehr richtig raus aus dem Rhythmus. Das zieht sich durch über die ganze Platte mehr oder weniger, dass da geklöppelt und getrommelt wird. Und natürlich überall immer die Trompete von Miles Davis dabei, aber auch Gitarren sind mit dabei und alle möglichen Instrumente. Also es ist wirklich ein kochender Brei sozusagen, eine kochende Suppe, die da über die komplette Platte sich erstreckt. Und es gibt natürlich auch Outtakes von diesen Aufnahmen und da wollen wir mal reinhören. Das Originalalbum On the Corner haben wir schon in einer anderen Nacht hier gehört im Rahmen unserer Miles Davis Feierlichkeiten zum 100. Deswegen hier ein Outtake und zwar ein längerer Outtake, also ein schön ausgespieltes langes Stück. Das ist auf dem Originalalbum irgendwann dann ausgeblendet, aber hier die komplette Version von Mr. Freedom X aus dem Jahre 1972. Miles Davis und seine damalige Begleitband.

Beste Freundinnen, beste Freunde, hier ist das Freie Radio Kassel mit dem Nachtprogramm. Und heute Nacht gibt es Musik von Miles Davis, wie die ganze Woche jetzt, fast jeden Tag, an 5 Tagen der Woche, von 0 Uhr bis 6 Uhr morgens Musik von Miles Davis zum 100. Geburtstag des Meisters. Er ist am 26. Mai 1926 geboren, würde also in diesem Jahr 2026 100 Jahre alt, wenn er nicht schon im Jahr 91 gestorben wäre. Aber da kommen wir nachher noch zu. Heute Nacht gibt es Musik aus den frühen 70er Jahren von Miles Davis, aus seiner sogenannten Jazz-Rock-Ära, als er damals die Elemente von Rockmusik in seinen Jazz eingebaut hat, oder besser gesagt eher umgekehrt. Denn das, was er dann in dieser Zeit fabriziert hat, das ist doch eigentlich eher dem Rockbereich und dem Funk- und Soul-Bereich zuzuordnen als dem Jazz-Bereich. Er hat ja immer schon im Lauf seiner langen Karriere, das haben wir in den verschiedenen anderen Nächten, die wir hier im Freien Radio jeweils in dieser Woche haben, ja auch schon herausgearbeitet, hat er sich immer wieder auch den aktuellen Entwicklungen angepasst, aber er war natürlich auch immer die Speerspitze der aktuellen Entwicklungen im Jazz. Das war in den 50er Jahren schon so mit Bebop und mit Cool Jazz und dann später mit dem großen Quintett und dem zweiten großen Quintett und mit Hardbop und solchen Geschichten. Da war er immer vorne dran. Und auch in dieser Ära, in den späten 60er, frühen 70er Jahren, hat er sich an die Spitze einer Bewegung gesetzt, die dann so ein bisschen verwässert und verweichlicht wurde unter dem Namen Fusion. In den Jahren danach, in den 70er, 80er Jahren, war ja Fusion Jazz eine sehr populäre und kommerziell auch höchst ertragreiche Spielart des Jazz und Variante des Jazz. Und viele von diesen großen Fusion-Leuten wie Herbie Hancock und viele andere, die haben auch vorher bei Miles Davis gespielt. Also die haben bei ihm sozusagen gelernt. Aber er war natürlich immerhin noch der große und unumstrittene Meister. Und er hat sich um solche Begriffe wie Fusion und Ähnliches auch nie gekümmert, sondern er hat ziemlich gnadenlos sein Ding durchgezogen. Das ging los Ende der 60er Jahre, ab ungefähr 68, da hat er angefangen mit elektrischen Instrumenten zu experimentieren, also hat den Bass elektrifiziert, keinen Kontrabass mehr benutzt, sondern einen elektrischen Bass in seine Band aufgenommen, und das Klavier wurde dann auch elektrifiziert. Herbie Hancock, der damals Pianist in der Band von Miles Davis war, war überhaupt nicht begeistert, dass er nun statt eines normalen Klaviers ein E-Piano, ein Fender Rhodes Piano spielen sollte. Später kamen dann noch Orgel und Elektrogitarren und verschiedene andere elektrische Instrumente dazu. Es waren also letzten Endes dann eigentlich eher Rockinstrumente als Jazzinstrumente. Und spätestens 1969 mit dem berühmten Album Bitches Brew, das damals entstanden ist im Sommer 69, ist er dann wirklich in ganz neue Dimensionen vorgestoßen. Die LP Bitches Brew gibt es hier auch zu hören in unserer langen Nacht, aber in einer anderen Nacht, nicht heute Nacht, sondern in einer anderen von unseren 5 Nächten hier in der Nacht, wo wir die kompletten klassischen Alben von Miles Davis oder ja die meisten von diesen großen, berühmten Miles Davis Alben aus der Jazz-Rock-Ära spielen, unter anderem auch Jack Johnson und On the Corner und In a Silent Way. Das gibt's alles in dieser Nacht zu hören dann. Ja, wie gesagt, also es ging dann los in den frühen 70ern, dass er dann eben auch live als Rockband aufgetreten ist. Und er hat eine ganze Reihe von großartigen Konzerten gespielt und hat damit natürlich seine alten Fans, die eben auf klassischen Jazz standen, hat er völlig verschreckt, und die sind auch von der Fahne gegangen. Aber er hat dadurch ein junges, neues Publikum erobert, indem er beispielsweise auch in den großen Rocktempeln der damaligen Zeit, in den großen, bei den großen Festivals aufgetreten ist oder auch in den großen Konzerthallen wie dem Fillmore oder dem Winterland und anderen, wo normalerweise die großen Popbands aufgetreten sind. Da ist er auch dann mit seiner Band zugange gewesen. Wir werden nachher auch einige Aufnahmen davon hören. Jetzt geht's erstmal weiter mit einer der Aufnahmen aus dieser relativ frühen Zeit, als er gerade angefangen hatte, sich in diese Richtung zu entwickeln. Und zwar gehen wir in den Januar 1970. Da war das Album Bitches Brew schon im Kasten. Das wurde noch bearbeitet und geschnitten und ist dann einige Monate später auch erschienen, diese berühmte Doppel-LP. Aber er hat in der Zeit natürlich auch fleißig weiter produziert, und er ist oft im Studio gewesen und hat Aufnahmen gemacht mit seiner damaligen Band. Und das ist die Band, die größtenteils eben die Leute enthält, die bei Bitches Brew dabei gewesen sind. Das sind Leute wie beispielsweise John McLaughlin oder Joe Zawinul. Und wen haben wir noch mit dabei? Billy Cobham am Schlagzeug. Und wir haben Wayne Shorter, den Saxophonisten, der war immer noch dabei.
schon seit längerer Zeit bei ihm. Benny Maupin, der hat diese Bassklarinette gespielt. Und noch einige andere. Chico Rea ist dabei gewesen. Und Dave Holland hat den elektrischen Bass bedient. Und Jack DeJohnette ist auch noch mit dabei gewesen. Und noch einige andere Leute, die verschiedene Instrumente gespielt haben. Unter anderem ist auch eine Sitar mit dabei. Also natürlich sehr stark dann dem damaligen Zeitgeist entsprechend. Das Stück, das wir hören jetzt, heißt Guinevere. Und da steht als Komponist David Crosby drunter. Ja, genau, der David Crosby von Crosby, Stills und Nash. Das Stück Guinevere ist im Original vom ersten Crosby, Stills, Nash Album von 1969. Natürlich eine wunderbare, mehrstimmig gesungene Ballade von Crosby, Stills, Nash, so wie das bei denen üblich war. Aber was Miles Davis daraus gemacht hat, ist natürlich was völlig anderes, hat damit gar nichts mehr zu tun. Alleine das Grundmotiv, das Anfangsmotiv, diese ersten paar Töne, zwei, drei Takte ungefähr, das hat er übernommen von dem Song Guinevere und hat daraus dann eben was völlig Neues gemacht. Er hat wirklich großartig mit seiner Band improvisiert über dieses Motiv. Und was er daraus gemacht hat, das hören wir uns jetzt an in den nächsten 21 Minuten. Miles Davis mit seiner Band im Januar 1970 und Guinevere.

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1: Hier ist das Freie Radio Kassel mit dem Nachtprogramm heute Nachtmusik von Miles Davis aus den frühen 70er Jahren, aus der sogenannten Jazz-Rock-Ära. Und das war eben ein Stück mit dem Titel Guinevere. Das Original oder die Vorlage für dieses Stück ist von David Crosby, aber ich glaube, von dem Song von David Crosby ist nicht mehr allzu viel übrig gewesen, abgesehen von dieser kurzen Melodie am Anfang, dieser Songmelodie von Guinevere. Ansonsten ist frei improvisiert worden und Miles Davis hat diese Aufnahme aus dem Januar 1970 mit seiner damaligen schon sehr stark erweiterten, vor allem auch um elektronische Instrumente erweiterten Band gespielt. Diese Aufnahmen übrigens, die wir heute Nacht hier hören, die Studioaufnahmen, die sind damals entstanden, aber nicht regulär auf Alben veröffentlicht worden. Es gab ohnehin in der Zeit zwischen 1972 oder ab 1972 gar keine offiziellen regulären Studioalben mehr von Miles Davis. Es sind einige LPs, Doppel-LPs erschienen, Get Up With It beispielsweise oder Big Fun. Das waren aber quasi Sampler, das waren Alben, die enthielten Stücke aus verschiedenen Phasen seiner Karriere oder aus dieser Ära zwar, aber aus verschiedenen Jahren. Die waren also nicht jetzt speziell für ein Album zusammengestellt worden oder aufgenommen worden, sondern die wurden dann später vom Produzenten bearbeitet und zusammengestellt. Und das war eben auch ein Bestandteil seiner Musik damals von Miles Davis. Er hat die Aufnahmen im Studio mit den damaligen studiotechnischen Möglichkeiten zusammen mit seinem Produzenten Theo Marchero bearbeitet. Ganz besonders natürlich bei Bitches Brew, bei diesem berühmten Doppelalbum. Da haben die ja eigentlich einiges geschnitten noch und verändert und Passagen zusammengeschnitten und auseinandergeschnitten und neu zusammengefügt und so weiter. Also die waren da schon ziemlich aktiv und haben die damaligen technischen Möglichkeiten ausgenutzt. Wir kommen nun hier in unsere langen Miles Davis Nacht mit Musik aus den frühen 70er Jahren zum ersten Live-Mitschnitt, und zwar haben wir hier ein komplettes Konzert aus dem Jahre 1974. Das war ungefähr so ein Jahr, bevor Miles Davis dann eine längere Pause, eine mehrjährige Pause eingelegt hat, aus Gesundheitsrücksichten vor allem. Und er war in dieser Zeit, 1974, schon nicht mehr so ganz auf dem Damm. Er hatte immer wieder gesundheitliche Probleme und er hatte auch Probleme beispielsweise mit Drogen in dieser Zeit. Das hat ihm auch hin und wieder mal Ärger mit der Polizei und der Staatsgewalt eingebracht. Aber er war eigentlich immer noch in der Lage, was ja eigentlich seine Kernkompetenz war, neben seinem Trompetenspielen seine Band im Griff zu haben und die richtigen Musiker zu finden, um eben das machen zu können, was er eigentlich vorhatte, was er machen wollte. Und in dieser Zeit, 1974, war die Band schon wieder vollkommen umgestellt. Ich glaube, da ist keiner mehr von den Musikern dabei, die wir eben gehört haben aus dem Jahr 70, sondern die Band hat sich geändert und gewandelt. Beispielsweise hat Miles Davis in dieser Zeit schon keinen Pianisten mehr in der Band gehabt, dafür aber zwei oder in diesem Fall sogar drei E-Gitarristen, also das klassische Rockinstrument, die E-Gitarre, die kommt hier sehr, sehr präsent zum Vorschein und steht richtig im Mittelpunkt. Und Miles Davis selber hat Trompete gespielt, natürlich wie immer, aber er hat sich dann in dieser Zeit auch immer wieder eine kleine einmanualige Orgel auf die Bühne stellen lassen. Er selber konnte zwar natürlich gar nicht Orgel spielen, aber zumindest ein paar Töne konnte er rausholen und das hat er ganz gerne mal getan bei den Konzerten. Und hat sozusagen den Sound etwas verändert. Es wird jetzt richtig heftig, kann ich schon mal sagen. Und die alten Miles Davis-Fans, wenn man sich dann die Aufnahmen anhört aus den mittleren 60er Jahren, diese ganz edlen und hoch artifiziellen, komplexen Geschichten mit dem zweiten großen Quintett, wenn man sich das anhört und wenn man dann vergleicht, was Miles Davis jetzt einige Jahre später gemacht hat, da liegen schon Welten dazwischen. Jetzt hören wir wieder noch stärker als eben einen wirklichen Sog, einen richtigen Tsunami, einen Sturm sozusagen mit pulsierenden Rhythmen, mit allen möglichen Instrumenten, die immer wieder auftauchen und verschwinden, mit Geräuschen, mit elektronischen Sounds. Und das Ganze eben zieht sich über die komplette Dauer des Konzerts hin. Das Konzert dauert ungefähr 100 Minuten. Und die Stücke, die hier auf der CD benannt sind, die sind eigentlich auch gar keine Stücke mehr in dem Sinne, sondern es geht alles fließend ineinander über. Es war also nicht mehr so wie noch in den Jahren so 70, 71, dass Miles Davis dann quasi Stücke gespielt hat, die er schon vorher veröffentlicht hatte und die nur dann im Live-Setting verändert hat, sondern hier haben wir wirklich eine reine Improvisation, die natürlich von Miles Davis dirigiert wird. Er gibt immer so Handzeichen und dann verändert sich das Ganze so ein bisschen und die spielen dann ein bisschen was anderes. Aber ansonsten wird wirklich frei improvisiert. Und besonders die Gitarristen, die kommen hier besonders stark zum Vorschein. Diese beiden Gitarristen, die dabei waren, das waren Pete Cozy und Reggie Lucas. Und bei diesem speziellen Konzert, wie gesagt, wir sind im März 74, hat sich Miles Davis einen ganz besonderen Gag einfallen lassen. Das Konzert war in der Carnegie Hall, also in dieser extrem prestigeträchtigen Halle in New York. Wenn man da auftreten darf, dann hat man es geschafft sozusagen. Und er wusste auch, dass es für eine Plattenproduktion aufgenommen wird. Und trotzdem oder vielleicht gerade deswegen hat er sich den Spaß gemacht, kurz vor dem Konzert zwei weitere Musiker, mit denen die Gruppe vorher noch nie zusammengespielt hatte, einzuladen und die mitspielen zu lassen. Und zwar war das ein Gitarrist mit dem Namen Dominic Gaumont, der war damals gerade 18 Jahre alt und war ein großer Jimi Hendrix-Fan, also hat ordentlichen Krach gemacht auf der Bühne mit seiner Gitarre. Und ein Saxophonist, Azar Lawrence, der hatte vorher mit der Band auch noch so gut wie gar nicht zusammengespielt, er kam eher aus dem Jazz, war auch noch ziemlich jung. Und die beiden standen nun plötzlich mit den anderen Bandmitgliedern auf der Bühne und haben sich dann ebenfalls auch austoben dürfen. Und Miles Davis ja, hat das dann später als Platte veröffentlicht. Die LP ist dann unter dem Titel Dark Magus als Doppel-LP erschienen. Und die hören wir uns an. Hier ist also Miles Davis mit seiner Band aus dem Jahr 1974 aus der Carnegie Hall in New York. Und ich kann versprechen, es geht ordentlich zur Sache. Viel Spaß.

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